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1: Ich bin Jan-Henner Reitze. Chinas Staatschef Xi Jinping und US-Präsident Donald Trump haben in Peking ein erstes Gespräch geführt. Trump lobte dabei seinen Gastgeber in den höchsten Tönen. Xi sei eine großartige Führungspersönlichkeit, sagte Trump.
2: Viel Einigkeit wird präsentiert in Peking und auch im Bemühen um die Öffnung der Straße von Hormuz sehen Trump und Xi offenbar an einem Strang. In der Meerenge muss freie Bahn für Handel herrschen. China solle auch eine aktivere Rolle spielen und den Iran beeinflussen, hieß es. China soll auch Interesse am Kauf von mehr amerikanischem Öl gezeigt haben. Allein beim Punkt Taiwan warnte Xi vor schlechter Handhabe und Spannungen zwischen den USA und China. Im September soll Trumps Freund Xi hier ins Weiße Haus zu Besuch kommen. Tina Eck, Washington.
1: Der Trump-Besuch in China geht noch weiter. Ein Thema dabei noch die wirtschaftliche Zusammenarbeit. Nicht nur im Irankrieg fehlt noch eine Lösung. Trotz Waffenruhe greifen sich auch Israel und die Hisbollah im Libanon gegenseitig an. Nach Angaben aus Israel seien bei Angriffen im Süden des Libanons mehr als 20 Hisbollah-Mitglieder getötet worden. Ziele seien auch Waffenlager und Kommandozentralen gewesen. Die Hisbollah soll wieder Raketen auf den Norden Israels abgefeuert haben. Am Vatertag ist in Berlin und Hamburg gegen Gewalt an Frauen und queeren Menschen protestiert worden. In Berlin spricht die Polizei von 800 Teilnehmenden, die Veranstalter nennen die Zahl 3500.
3: Bei der Demo am Brandenburger Tor waren vor allem Männer dabei. Auf den Plakaten stand zum Beispiel More Feelings, Less Violence, also übersetzt mehr Gefühle, weniger Gewalt. Oder Neue Männer braucht das Land. Die Initiative dahinter sagt, Männer seien in der Debatte über sexualisierte Gewalt oft noch viel zu leise. Deshalb wollten die Teilnehmer am Vatertag ganz bewusst zeigen, das Thema geht eben nicht nur Frauen etwas an. Gefordert werden unter anderem mehr Geld für Frauenhäuser und bessere Hilfe für Betroffene. Zoe Tassovali, Redaktion.
1: In Wien ist am Abend das zweite Halbfinale des Eurovision Song Contests über die Bühne gegangen. Für das Finale am Samstag haben sich unter anderem Dänemark, Rumänien und Australien qualifiziert, die als Mitfavoriten gehandelt werden. Deutschland ist automatisch für das Finale gesetzt, in diesem Jahr mit Sarah Engels und dem Song Fire. Hey!

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1: Ich bin Jan-Henner Reitze. Innerhalb der Bundesregierung aus Union und SPD gibt es Streit um zentrale Reformen. Das Vertrauen in der Bevölkerung nimmt nach Umfragen immer weiter ab. Vor diesem Hintergrund kommen intern Appelle an die Parteispitzen zusammenzufinden, teils mit deutlichen Worten, zum Beispiel vom Vorsitzenden der christlich-demokratischen Arbeitnehmerschaft Dennis Radke, der im Spiegel fordert, bekommt endlich den Hintern hoch, reißt euch zusammen und konzentriert euch darauf, was wirklich wichtig ist.
2: Vertreter des konservativen Seeheimer Kreises in der SPD fordern im Spiegel, die Vernünftigen müssten jetzt lauter werden. Momentan würden die lautesten und schrillsten die Wahrnehmung der Koalition bestimmen. Und vom CDU-Arbeitnehmerflügel heißt es, Kompromisse seien nichts Schlechtes. Immerhin, die Koalition hat jetzt angekündigt, bis zur Sommerpause bei zentralen Reformthemen liefern zu wollen. Diana Kramer, Nachrichtenredaktion.
1: Beim Besuch von US-Präsident Donald Trump in China bei Präsident Xi Jinping haben beide Seiten ihr Interesse betont, den Iran-Krieg endgültig zu beenden, auch damit die Straße von Hormuz wieder geöffnet wird. Mit Blick auf Taiwan, das von China beansprucht wird, soll Xi eine Warnung vor Einmischung in Richtung Trump formuliert haben. Ein weiteres Thema, auch heute am zweiten Tag der Reise, sind die wirtschaftlichen Beziehungen. Wer am heutigen Brückentag einkaufen gehen möchte, könnte vor verschlossenen Türen stehen. Bundesweit gibt es Warnstreiks im Handel. Die Gewerkschaft Verdi will damit in den laufenden Tarifverhandlungen Druck machen und ein besseres Angebot von Arbeitgeberseite.
3: Verdi spricht sogar von vergifteten Angeboten. Die Arbeitgeber bieten bisher nur kleine Lohnerhöhungen in zwei Schritten. Verdi fordert dagegen deutlich mehr, und zwar 7% mehr Lohn, mindestens aber 225 Euro zusätzlich im Monat. Der Handelsverband hält dagegen. Er verweist auf die aktuell schwierige wirtschaftliche Lage und sieht daher kaum Spielraum. Deshalb sind heute in mehreren Städten Warnstreiks und Kundgebungen geplant, unter anderem in Hamburg, Dortmund und Stuttgart. Zoe Tassovali, Nachrichtenredaktion.
1: Zum Fußball. Die Frauen vom FC Bayern München haben das Double perfekt gemacht. Nach der Meisterschaft gewannen sie auch den DFB-Pokal. Im Finale in Köln schlug das Team den VfL Wolfsburg mit 4:0.

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4: Ich bin Jan-Henna Reitze. Beim Besuch von US-Präsident Donald Trump in Peking hat Chinas Staatschef Xi Jinping seine Hilfe angeboten, um eine Lösung in Sachen Iran-Krieg zu finden. So hat es zumindest Trump im US-Fernsehen gesagt.
5: In Peking gibt's viel Einigkeit, vor allem auch über freie Schifffahrt in der Straße von Hormuz. Trump versicherte im Interview auf Nachfragen, dass Xi wirklich gesagt habe, dass er gerne helfen würde bei einer Einigung im Iran-Krieg und bei der Öffnung der wichtigen Meerenge. China gilt als wichtigster Importeur von iranischem Öl und ist deswegen auch besonders an einer Öffnung der Handelsstraße interessiert. Die US-Regierung betont aber, dass man China nicht um irgendetwas gebeten habe. Allerdings habe Trump die Iran-Thematik zur Sprache gebracht. Tina Eck, USA.
4: Heute geht es bei weiteren Gesprächen unter anderem um die wirtschaftliche Zusammenarbeit. Die Bundesregierung aus Union und SPD ringt um Reformen, während die Zustimmung in der Bevölkerung in Umfragen schwindet. Altbundeskanzlerin Angela Merkel ruft dazu auf, die Arbeit der Bundesregierung fair zu bewerten. Merkel sagte dem Fokus, die Regierung sei nicht tatenlos und die Herausforderungen seien mit Ukraine und Iran-Krieg groß. In der Ukraine hat das oberste Antikorruptionsgericht Untersuchungshaft gegen den früheren ukrainischen Präsidialamtschef Andrei Jermak angeordnet. Er war lange der wichtigste Mann in der Ukraine nach Präsident Volodymyr Zelensky.
6: Der wegen Geldwäschevorwürfen nun inhaftierte Andrei Jermak war bis zu seinem Rücktritt im November maßgeblich auch an den Friedensverhandlungen beteiligt und galt als zweitmächtigster Mann in Kiew. Teile der Machtelite und ranghohe Beamte stehen schon lange im Ruf, sich im Zuge des Krieges zu bereichern. Die Ukraine gilt trotz Reformen noch immer als einer der korruptesten Staaten überhaupt. Präsident Zelensky hat der Europäischen Union im Streben um eine Mitgliedschaft den Kampf gegen die Korruption zugesichert. Aus Moskau, Ulf Mauder.
4: In Berlin und Hamburg hat es am Vatertag Demonstrationen gegen sexualisierte Gewalt an Frauen gegeben. Dazu aufgerufen hatten Männerinitiativen. Eine Forderung an Männer, nicht wegschauen, wenn es im Umfeld zu sexistischem Verhalten kommt. Am Brandenburger Tor in Berlin protestierten nach Polizeiangaben 800 Menschen. Die Veranstalter sprachen von 3.500 Teilnehmenden.
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The Pretty Reckless am Freitagmorgen mit When I'm Gone. Ordentlich Dreck in der Leitung, so muss das. Grüß euch, Pfeffer vom Kickstart hier. Wir haben Brückenfreitag, ja. Es ist die Zeit, in der ihr, also nur ein paar wenige von uns im Büro, in der Werkstatt oder auch beim Kunden die Stellung halten, während die Kollegen so tun, als hätten sie gerade im Garten irgendwie kein WLAN. Aber wisst ihr was, alles gut, ihr hört definitiv die besseren Songs. Zum Beispiel die nächste 80er Präzessionsscheibe. Für euch der perfekte Taktgeber jetzt, um wenigstens mal so den Vormittag zu überstehen. Und das tut ihr mit uns, Rock FM. Saga und Wyndham aber am Start. Ja, so muss das.

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1: Ich bin Jan-Henner Reitze. Beim Besuch von US-Präsident Donald Trump in Peking hat Chinas Staatschef Xi Jinping seine Hilfe angeboten, um eine Lösung in Sachen Iran-Krieg zu finden. So hat es zumindest Trump im US-Fernsehen gesagt.
2: In Peking gibt's viel Einigkeit, vor allem auch über freie Schifffahrt in der Straße von Hormuz. Trump versicherte im Interview auf Nachfragen, dass Xi wirklich gesagt habe, dass er gerne helfen würde bei einer Einigung im Iran-Krieg und bei der Öffnung der wichtigen Meerenge. China gilt als wichtigster Importeur von iranischem Öl und ist deswegen auch besonders an einer Öffnung der Handelsstraße interessiert. Die US-Regierung betont aber, dass man China nicht um irgendetwas gebeten habe. Allerdings habe Trump die Iran-Thematik zur Sprache gebracht. Tina Eck, USA.
1: Heute geht es bei weiteren Gesprächen unter anderem um die wirtschaftliche Zusammenarbeit. Die Bundesregierung aus Union und SPD ringt um Reformen, während die Zustimmung in der Bevölkerung in Umfragen schwindet. Altbundeskanzlerin Angela Merkel ruft dazu auf, die Arbeit der Bundesregierung fair zu bewerten. Merkel sagte dem Fokus, die Regierung sei nicht

0: Verhandlungen beteiligt und galt als zweitmächtigster Mann in Kiew. Teile der Machtelite und ranghohe Beamte stehen schon lange im Ruf, sich im Zuge des Krieges zu bereichern. Die Ukraine gilt trotz Reformen noch immer als einer der korruptesten Staaten überhaupt. Präsident Zelensky hat der Europäischen Union im Streben um eine Mitgliedschaft den Kampf gegen die Korruption zugesichert. Aus Moskau, Ulf Mauder.
1: In Berlin und Hamburg hat es am Vatertag Demonstrationen gegen sexualisierte Gewalt an Frauen gegeben. Dazu aufgerufen hatten Männerinitiativen. Eine Forderung an Männer, nicht wegschauen, wenn es im Umfeld zu sexistischem Verhalten kommt. Am Brandenburger Tor in Berlin protestierten nach Polizeiangaben 800 Menschen. Die Veranstalter sprachen von 3.500 Teilnehmenden.
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3: Und mit eurem Wachmacher-Beauftragten hier bei Rock FM, der Pfeffer vom Kickstart. So Leute, wir haben Freitag endlich das Wochenende, klopft schon ungeduldig auf alles, worauf man klopfen kann. Unser Frühstück heute Morgen ist mal ganz anders. Die Rolling Stones, die liefern uns das Brötchen, außen knusprig, seit Jahrzehnten im Ofen und immer noch die Number One. Und als Marmelade schmieren wir uns jetzt All Down the Line obendrauf. Das ist keine süße Pampe, das ist Vollgas, der uns durch diesen Brückenfreitag ballert.

0: schon mal das ultimative Kraftfutter für die Ohren von Survivor, Eye of the Tiger. Unsere Rocklegenden hier bei Rock FM. Guten Morgen am Freitag, Kickstart mit Pfeffer ist da. Und ein fetter Respekt mal an alle, die heute irgendwie die Stellung halten müssen, ne? Weil ihr habt ja den gestrigen Feiertag überlebt, ihr habt den Bollerwagenkater besiegt und ihr sitzt jetzt hier am Brückenfreitag, hoffentlich mit besserem Wetter als gestern, an der Front, während die Kollegen wahrscheinlich noch pennen. Das heißt, ihr seid die wahren Champions, Leute. Ehrlich. Und jetzt zu dem Mann, der keine Pause kennt. HP hat die Ratsche quasi schon in der Hand und schraubt sich diesen Morgen schön mit uns.
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2: Yay, Mahlzeit. Ich bin der Handwerker Peters, ihr könnt mich HP nennen. So, was haben wir denn? Ah, ich sehe jetzt schon, ein Bücherschrank wurde demoliert. Ja, das kriegen wir hin. Wer macht denn sowas? War einer sauer, weil wenn er sich ein Buch an das Ohr hält, keine Alexa den Inhalt vorgelesen hat? Oder beim Wischen nicht direkt die nächste Seite kam? Liebe Hörerinnen und Hörer, ich finde das ja super, so Bücherschränke. Die gibt es jetzt fast in jedem Dorf. Ich habe letztens im Bus einen Jugendlichen gesehen, der hatte kein Handy in der Hand, kein Kopfhörer im Ohr, der hat ein Buch gelesen. Das ist heutzutage so, als würde man ein Einhorn sehen. Stift Thorsten, liest du eigentlich? Ja? Ich bin Second-Hand-Leser. Also meine Frau liest die Bücher und erzählt mir dann, was drinsteht. Das fing bei der Lisbeth an mit dieser 50 Shades of Grey-Reihe. Thorsten, das ist ein Erotikbuch über SM. Da bist an Betty fesselt, obwohl du nicht krank bist. Jo, war super. Kam ich heim, hatte sich Lisbeth mit Handschellen an Betty fesselt und der Schlüssel lag auf dem Boden. Sie, HP, jetzt kannst du machen, was du willst. Hab ich den Schlüssel weggeschmissen und bin in eine Kneipe gegangen. Yay, so, fertig. Normal sollte das halten.
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0: sauber eingepackt hier im Kickstart mit Pfeffer bei Rock FM. Guten Morgen, schönen Freitag. In der nächsten Stunde, da könnte es passieren, dass der Putz von der Decke rieselt, im wahrsten Sinne des Wortes. Ja, ist so, wenn die Red Hot Chili Peppers loslegen mit Scar-Tissue. Und dann auch noch was, bei dem die Boxen eurer Nachbarn vibrieren, obwohl die gar nicht an sind. Auch das kann passieren mit den All-American Rejects und Gives You Hell. Hey Freunde, danke, dass ihr Rock FM scharf geschaltet habt heute am Brückenfreitag. Machen wir das Schönste draus heute, nicht?
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5: Richtung Norden zeigt sich zumindest bis zum Mittag öfter die Sonne, sonst viele Wolken, dann aber auch immer wieder Schauer, 11 bis 15 Grad die Temperaturen.
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5: Ich bin Ralf Mehlhorn, schönen guten Morgen. Die Gewerkschaft Verdi hat heute zu ersten bundesweiten Warnstreiks im Einzelhandel aufgerufen. Außerdem finden in Frankfurt, Hamburg, Stuttgart und Dortmund Kundgebungen statt. Die Beschäftigten im Handel wollen mehr Geld. In Hamburg und NRW hatte die Arbeitgeberseite in dieser Woche erste Tarifangebote für den Einzelhandel vorgelegt. Die Gewerkschaft lehnte ab. Was ist sonst noch wichtig? Wegen der Generalsanierung der Bahnstrecke von Köln über Wuppertal nach Hagen müssen in den nächsten Wochen noch mehr Pendler auf Ersatzbusse umsteigen. Die Bahn sperrt am Abend für 4 Wochen auch die S-Bahn-Gleise von Düsseldorf nach Gevelsberg bei Hagen. Und das lange Warten auf einen neuen James-Bond-Darsteller könnte bald vorbei sein. Die Suche nach dem nächsten James Bond ist im Gange, heißt es von den Amazon MGM Studios auf X. Rüber zum Sport. Gibt es doch ein WM-Comeback von Torhüter Manuel Neuer bei der Fußballnationalmannschaft? Die Spekulationen werden konkreter. Laut Sky steht der Weltmeister-Torhüter von 2014 auf der 55er Kaderliste, die der DFB an den Weltverband FIFA schicken musste. Nur Spieler, die auf dieser vorläufigen und öffentlich nicht einsehbaren Liste stehen, darf Bundestrainer Nagelsmann dann für die anstehende WM nominieren. Nach Sky-Informationen soll sich Neuer auch mit Nagelsmann getroffen haben. Wenn Neuer bei der WM dabei wäre, würde das dann wahrscheinlich bedeuten, Hoffenheims Keeper Oliver Baumann würde auf die 2 rücken.
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5: Finaler Spieltag morgen in der Fußball-Bundesliga und der könnte kaum spannender sein. Nach dem Comeback kämpft Heidenheim gegen den Abstieg. Stuttgart und Hoffenheim sind punktgleich. Sie liefern sich ein Fernduell um den letzten Champions-League-Platz. Und last but not least kann Freiburg mit einem Sieg die Conference League klarmachen.

0: Frischer Rock von Rise Against Ricochet. Guten Morgen, es ist Freitag, der Pfeffer hier. Vergesst das traurige Käsebrot von eurem Monitor. Ich sag euch jetzt warum.
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0: Ab 12 machen wir jeden Tag eure Pause zur verrockten Mittagspause mit Kollegin Astrid. Sie hat die Mission, genau das zu spielen, was euch in eurem Team den Puls hochtreibt. Der Gerd hat uns Anfang der Woche gesagt, warum er so gerne auch am Brückenfreitag wie heute in der Firma schafft.
2: Weil es einfach Spaß macht, miteinander zu arbeiten. Also das auch. Tatsächlich mit Chef und Chefin funktioniert das einwandfrei. Ich spreche jetzt mal für alle. Wir fühlen uns recht wohl in der Firma.
0: Wow, der Gerd und sein Team, die haben's gut. Ja, ihr wollt dem Chef auch mal ganz dezent übers Radio mitteilen, dass ihr vielleicht sogar eine Gehaltserhöhung verdient habt. Oder wollt ihr die Kollegen einfach mal grüßen, ja, die mit euch zusammen heute am Brückenfreitag die Stellung halten. Dann raus damit! Erzählt's uns, wer ihr seid und was euren Laden so besonders macht. Per WhatsApp an die 0800 3x6 8866. Ey Leute, packt euren Wunschsong unbedingt dazu und Astrid lässt das Ding für euch krachen. Guten Hunger.
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0: Mike and the Mechanics mit Word of Mouth. Hat in den 90ern so schön die Charts rasiert auch. Ja, der Mike und sein Team, die wussten halt, wie man so einen Refrain baut, der auf jeden Fall im Kopf bleibt, ein Ohrwurm bleibt. Ab zum nächsten Experten, der hier am Fragenfreitag heute nämlich auf alles eine Antwort hat, wo sich sogar ChatGPT nur ratlos am Kopf kratzt.
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3: Hi Rocker, hier ist Lea aus Altenkirchen. Ich habe eine Frage, und zwar, wenn du heute Kanzler wärst, welches Gesetz würdest du dann erlassen?
2: Hallo Lea. Ja, wenn ich heute Kanzler wäre, welches Gesetz würde ich erlassen? Das wäre ja erstmal gar nicht so einfach, denn in Deutschland kann man gar nicht einfach so ein Gesetz erlassen. Aber tun wir mal so, als ob ich König von Deutschland wäre. Erstmal würde ich Femizide rechtlich so stellen, dass es Mord wäre, denn das ist es auch. Dann würde ich ein Tempolimit von 130 einführen. Hat eh die ganze Welt, warum nicht wir? Würde uns alles total entspannen, außer natürlich Diesel-Dieter und Benzin-Bernd, aber damit musst du als König dann halt leben. Außerdem würde ich alles dran setzen, dass wir endlich energieautark wären, also Solar, Biomasse und Windkraft ausbauen, dass die Schwarte knackt. Was ich auch machen würde, wäre eine Vermögensteuer einführen und die Beitragsbemessungsgrenze abschaffen, auch wenn ich mir damit selber ins Knie schieße würde. Und ich würde einen Dummheitsparagrafen einführen, der die Strafe wegen Dummheit erhöht. Und ganz wichtig, alle Veranstalter sind verpflichtet, meine Band The Bumchucks für jedes Festival anzufragen. Das fände ich total geil und da hätte ich ja was davon. Weil, wenn man schon mal König ist, muss ja für einen selber auch was rausbringen. Und ich würde Altenkirchen in Leerkirchen umbenennen, damit du auch was von hättest. Weil ich bin ja ein guter König, verstehst du? Weine kenn dich, weine.
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0: Guten Morgen am Freitag hier im Kickstart. Aber was sage ich Freitag? Brückenfreitag und ihr haltet durch mit uns. Aber ich weiß nicht, ob das jetzt hier wirklich so gut ist.
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0: Ja, der hat mal wieder die Fliesen im Bad unter Wasser gesetzt. Der versucht sich ja hier jeden Morgen an einem echten Monument der Rockgeschichte. Aber weil das eben auch heute mal wieder aus seinem Duschkopf kommt, klingt's halt so eher nach, ja, anders halt.
2: 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Und
0: für eine akustische Körperverletzung. Ich, aber ich meine, gut, Seifenschaum halt, nicht? Welche Giganten des Rock hat lange da gerade gnadenlos untergebuttert? Ihr wisst das, dann ab an die Rockline 0800 3x6 8866. Sichert euch unseren Keyholder. Welcher Welthit wird hier gerade vom Lange schamlos diffamiert?
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0: Aber er hat sich schon ein bisschen angestrengt, muss ich sagen, aber boah, was für eine Folter. Aber ihr wisst es, welcher Song, welche Band, 0800 3x6 8866 und wir hören uns gleich hier in der Rockline.
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0: Sonne, der Rest, ja, der bleibt bei der grauen Suppe. Danach gibt's Dusche für alle bei bis zu 15 Grad Maximum. Leute, packt die Jacke ein oder bleibt zum Kuscheln vielleicht direkt im Bett, wenn's geht.
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2: Ich bin Ralf Mehlhorn. Schönen guten Morgen. Wer alles mitmacht und vor allem wie, ist unklar, aber die Gewerkschaft Verdi hat heute zu ersten bundesweiten Warnstreiks im Einzelhandel aufgerufen. Außerdem finden in Frankfurt, Hamburg, Stuttgart und Dortmund Kundgebungen statt. Die Beschäftigten im Handel wollen mehr Geld. In Hamburg und NRW hatte die Arbeitgeberseite in dieser Woche erste Tarifangebote für den Einzelhandel vorgelegt. Die Gewerkschaft lehnte ab. Was ist sonst noch wichtig? Als Vergeltung für iranische Angriffe sollen Saudi-Arabien und die Vereinigten Arabischen Emirate laut einem Medienbericht im jüngsten Konflikt ihrerseits Ziele im Iran attackiert haben. Und das lange Warten auf einen neuen James-Bond-Darsteller könnte bald vorbei sein. Die Suche nach dem nächsten James Bond ist im Gange, heißt es von den Amazon MGM Studios auf X. Rüber zum Sport: gibt es ein WM-Comeback von Torhüter Manuel Neuer in der Fußballnationalmannschaft? Die Spekulationen, die werden konkreter. Laut Sky steht der Weltmeister-Torhüter von 2014 auf der 55er Kaderliste, die der DFB an den Weltverband FIFA schicken musste. Nur Spieler, die auf dieser vorläufigen und öffentlich nicht einsehbaren Liste stehen, darf Bundestrainer Nagelsmann dann für die anstehende WM nominieren. Nach Sky-Informationen soll sich Neuer auch mit Nagelsmann getroffen haben. Wenn Neuer bei der WM dabei wäre, würde das dann wahrscheinlich bedeuten, dass Hoffenheims Keeper Oliver Baumann auf die 2 rückt.
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2: Nicht nur die Profis der TSG Hoffenheim haben morgen den großen Showdown. Auch der Fußballnachwuchs steht vor einem Finale gegen Stuttgart. Die U17 hat nach 2008 zum zweiten Mal die Chance, deutscher B-Jugendmeister zu werden. Anstoß ist morgen um 11 Uhr im Dietmar-Hopp-Stadion.

0: Alter, das sind ja gleich zwei Bretter nacheinander. Einmal die All-American Rejects, gerade gehört mit Gives You Hell, gefolgt in wenigen Augenblicken von Steel Skin mit Inside. Hier im Kickstart, euer Pfeffer, ey, euer Fels in der Brandung, sagen wir mal lieber, ne, an diesem Brückenfreitag. Hauptsache der Sound stimmt, das denke ich mir ja immer. Aber diese Woche, da haben mich so ein paar Momente mit euch echt gepackt. Zum Beispiel, wenn ich an den Harald denke hier.
1: Du bist so eine kleine Frohnatur, kann das sein? Es ist Montagmorgen, es ist, ja, kurz nach 7:30.
2: Ja, ich habe Feierabend seit 7 Uhr. Ich habe 24-Stunden-Dienst hinter mir.
0: Du bist ja bekloppt. Warum arbeitest du freiwillig 24 Stunden? Was machst du?
2: Ich bin als Notarzt tätig.
0: Oh, das habe ich mir fast gedacht. Weil ihr müsst ja immer so komische Schichten habt ihr, gell, die ihr schieben müsst.
2: Naja, halt immer. Ne? Nachts, Wochenenden, Feiertage.
0: Ja, danke schön, dass du so einen tollen Job machst, ey. Euch braucht man ja irgendwann immer. Also, oder ist doch so?
2: Ja, am besten nicht, aber wenn, dann
0: genau.
2: Soll es halt schnell gehen.
0: So ist es. Und Harald wird auch heute garantiert am Brückenfreitag gebraucht. Ihr habt es ja gerade selber gehört. Feiertage ist auch sein Ding. Also zumindest was die Arbeit angeht. Der flickt da wieder Menschen zusammen. Hoffentlich nicht so viele oder am besten gar keinen. Hält den Laden auf jeden Fall am Laufen. Warum ich euch das erzähle? Ganz einfach, weil Rock FM halt keine Einbahnstraße ist, ne? Das heißt, ihr seid quasi die Gang, die draußen die Stellung hält, im Rettungswagen, an der Werkbank oder auch im LKW. Und wir sind im Grunde genommen nur der Soundtrack dazu. Und deswegen danke, dass wir euch durch den Tag begleiten dürfen, euch den Rücken stärken dürfen. Und deshalb geht's sofort weiter mit Energy für alle, die heute alles geben.

0: Oh Mann, nur, wer heute frei hat, ich sag's euch. Der hat alles richtig gemacht. Und wer arbeitet, ja, der Samstag, also der Tag morgen dann zum Greifen nahe, Kopf hoch. Leute, wir rocken uns das Grau jetzt einfach mal ein bisschen bunt. Und zwar mit dem Lange. Ne? Gut, was da jeden Morgen so aus seinem Duschkopf kommt, klingt eher noch nach einem Hilferuf als nach Headbängen.
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0: Welchen Welthit suchen wir hier?
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0: Der Dennis weiß es vielleicht. Der ist jetzt in der Rockline. Ganz viele haben sich gemeldet. Aber Dennis war so der Erste. Es ist übrigens einer der Menschen, die heute am Brückentag genug Arbeit für drei haben und deswegen heute eben nicht am Kopfkissen kleben. Aber was der Dennis beruflich macht, das ist nicht jedermanns Sache. Erzähl mal kurz, bitte.
3: Ich arbeite bei der Firma Körperwelten.
0: Ey!
3: Ich bin Plastinator.
0: Und was machst du da genau? Du wischst den Staub von den ganzen Skulpturen, oder?
3: Nicht wirklich. Ich bin tatsächlich der, der Verstorbene abholt und die Verwesung stoppt. Also ich bin der, der dafür sorgt, dass die anderen Leute, die die Skulpturen erstellen, arbeiten können.
0: Okay.
3: Also die Grundlage für den ganzen Spaß schaffe ich.
0: Mit so einem Menschen hatte ich es auch noch nie zu tun gehabt. Das heißt, du siehst jeden Tag Leichen. Kann man das
3: mehr
0: so sagen?
3: Weniger, ja.
0: Okay.
3: Kann man so sagen, ja.
0: So ein bisschen Gänsehaut rieselt mir gerade den Rücken runter. Ich glaube, du könntest dich noch den ganzen Tag mit mir unterhalten, aber so viel Zeit haben wir leider nicht. Wir gehen jetzt erstmal zusammen unter die Dusche, wenn das okay ist für dich.
3: Das machen wir jetzt. Okay, einverstanden.
0: So, das ist Lange jetzt. Mit seiner Flutkatastrophe. So, dann hau mal raus.
3: Ja, ich würde sagen, das ist Jukebox Hero von Foreigner.
0: Und das hast du wirklich so erkannt? An was?
3: Das war einfach nur der erste Spruch. Es ist eine Gitarre und allein an dem Spruch habe ich es erkannt.
0: Das habe ich mir gedacht, weil bei mir war es ganz genauso. Ey, pass auf.

0: ausgesprochener Glückwunsch an dich. Wow, ja, also super, dafür muss man schon ganz schön wach sein, um das zu erkennen. Super.
1: Das ist tatsächlich so, ja.
0: Trotz dieser akustischen Körperverletzung, mein Hut ab. Du bekommst keinen Seifenschaum, sondern unseren Keyholder und ich wünsche dir ja noch einen schönen Brückenfreitag. Wie lange geht denn der Tag heute noch für dich?
1: Bis 12 etwa.
0: Okay, dann hast du noch die andere Hälfte des Tages für dich dann sozusagen.
1: Genau, richtig. Da kann ich mich sehr freuen drüber dann.
0: Dann alles Gute, grüß die Kollegen und ich wollte gerade sagen, die Exponate, aber...
1: Die geben keine Antwort.
0: Nee, alles klar. Ich wünsche dir was, gell?
1: Vielen herzlichen Dank. Dankeschön.
0: Und den Song geben uns natürlich auch echte Rocklegenden hier, Foreigner, Jukebox Hero. Ciao.
1: Ciao.
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5: Sonne im Norden, allerdings bis zum Mittag nur gesichtet. Danach wegen Schauern untergetaucht. Bei 15 Grad hilft nur die Jacke oder menschliche Wärme beim Kuscheln. Pullover nicht vergessen, gell?
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6: Ich bin Ralf Mehlhorn. Schönen guten Morgen. Die Gewerkschaft Verdi hat heute zu ersten bundesweiten Warnstreiks im Einzelhandel aufgerufen. Außerdem finden in Frankfurt, Hamburg, Stuttgart und Dortmund Kundgebungen statt. Die Beschäftigten im Handel wollen mehr Geld. In Hamburg und NRW hatte die Arbeitgeberseite in dieser Woche erste Tarifangebote für den Einzelhandel vorgelegt. Die Gewerkschaft lehnte ab. Was ist sonst noch wichtig? Wegen der Generalsanierung der Bahnstrecke von Köln über Wuppertal nach Hagen müssen in den nächsten Wochen noch mehr Pendler auf Ersatzbusse umsteigen. Die Bahn sperrt am Abend für 4 Wochen auch die S-Bahn-Gleise von Düsseldorf nach Gevelsberg bei Hagen. Und das lange Warten auf einen neuen James-Bond-Darsteller könnte bald vorbei sein. Die Suche nach dem nächsten James Bond ist im Gange, heißt es von den Amazon MGM Studios auf X. Rüber zum Sport. Gibt es doch ein WM-Comeback von Torhüter Manuel Neuer bei der Fußballnationalmannschaft? Die Spekulationen, die werden konkreter. Laut Sky steht der Weltmeister-Torhüter von 2014 auf der 55er Kaderliste, die der DFB an den Weltverband FIFA schicken musste. Nur Spieler, die auf dieser vorläufigen und öffentlich nicht einsehbaren Liste stehen, darf Bundestrainer Nagelsmann dann für die WM nominieren.
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6: Letzter Spieltag morgen in der Fußball-Bundesliga und der könnte kaum spannender sein. Nach dem Comeback kämpft Heidenheim gegen den Abstieg. Stuttgart und Hoffenheim sind punktgleich. Sie liefern sich ein Fernduell um den letzten Champions-League-Platz. Und last but not least kann Freiburg mit einem Sieg die Conference League klarmachen.

0: Letters von Frank Turner. Nein, es ist nicht der Sohn oder irgendein anderes Anhängsel von Tina Turner. Das ist ein Singer-Songwriter, kommt aus Großbritannien, 44 Jahre alt, dann könnte er vielleicht doch der Sohn von Tina... Egal, Singer-Songwriter auf jeden Fall. Über 3000 Shows hat er schon gespielt und natürlich, er macht weiter und wir freuen uns auf die nächsten Dinger von ihm. Hier ist Rock FM, euch einen schönen Brückenfreitag, wünscht der Pfeffer im Kickstart. Und Leute, alle, die uns jetzt heute hören, heute geht's um die Wurst. Wir haben's lange angekündigt, die ganze Woche drüber gesprochen oder besser gesagt über die Pommesgabel des Jahres gesprochen.
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0: Ja Leute, ich habe heute schon so leichtes Flattern hier, weil heute ballern wir doch Metallica-Tickets raus, noch vor Mittagessen. Ort Berliner Olympiastadion, Datum 30. Mai. Und weil eben kein Mensch nach so einem Metallica-Konzert noch genug Kraft hat, sich ins Auto zu hocken, um dann nachts irgendwo auf der Raststätte zu pennen, lasst euch gepflegt in die Hotelfedern fallen. Wir übernehmen auch die Anreise und die Übernachtung. Ich glaube, das wäre auch ein Riesenwunsch von Gerold jetzt in der Rockline. Willkommen in der Rock FM App Gang. Weißt du schon noch, oder, dass du dir die App runtergeladen hast?
2: Genau, ich habe mir die App runtergeladen, habe mich gestern angemeldet.
0: Sehr gut. Fettes Dankeschön erstmal fürs Laden unserer App und viel Spaß beim Shoppen in unserem Rock FM Shop. Das ist das Mindeste, was wir tun können für so einen Einsatz, den du geleistet hast. Sollten wir jetzt deinen Namen nachher aus dem Lostopf fischen, bei welchem Song von Metallica würdest du dann am härtesten abgehen und warum?
2: Es gibt fast alle, also wirklich außerhalb die ruhigen, da geht man nicht so ab.
0: Also du bist nicht so ein kleines Kuschelschweinchen, sondern du machst schon einen auf Headbanger dann.
2: Ja, natürlich, ich hab zwar keine Haare mehr oder nicht mehr so viele, aber es funktioniert trotzdem.
0: Da sind wir schon zwei, Alter. Sehr schön, alles klar. Also ein Herz für unseren Lostopf. Gerold, such dir was Feines im Shop aus, vom Shirt bis zur Angeber-Kaffeetasse. Viel Glück später bei der Verlosung.
2: Dankeschön.
0: Ja, kein Ding. Ey Leute, ist es nicht endlich mal so ein Grund, den Pfeffer auch vom Kickstart ein bisschen länger zu ertragen? Ja, manchmal lohnt sich's halt mal bis zum Ende zu hören. Wer unsere App hat, sitzt quasi schon im Metallica-Tourbus nach Berlin. Und deswegen sichert euch die Tickets, bevor es ein anderer tut. Und es geht wirklich nur über unsere App. Da liegen heute Metallica-Tickets drin für Berlin Ende Mai. Und die schenken wir euch nachher vor 12.
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0: Oh Mann, ey. Someday I'll be Saturday night, ey. Oder so auch sinngemäß, so eines Tages fühle ich mich wieder wie das blühende Leben, weißt du, bei dem Wetter da draußen heute. Da klingt Bon Jovis Versprechen eher wie so eine Drohung. Aber hey, es ist Brückenfreitag, draußen optisch Weltuntergang, aber wir ignorieren das jetzt einfach mal ganz konsequent und
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0: Kümmern uns hier um das absolut Wesentliche, nämlich darum, dass ihr endlich mal euren eigenen Rock FM Schlüsselanhänger bekommt in Gitarrenform mit Flaschenöffnerfunktion. Den könnt ihr euch auch heute am Brückenfreitag holen. Und zwar, wenn ihr unser Riff von heute erkennt. Dieses hier, Achtung. Der eine und die anderen, also auf jeden Fall sind es Punkrocker von damals mit einem tollen Song aus dem Jahre 78. Irre! Rocklegenden. Und die suchen wir. Mit welchem Song? So, mitmachen ist auf jeden Fall Pflicht. Wenn ihr es wisst, dann meldet euch und wisst ihr, was ihr machen könnt? Ihr werdet hier.
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0: Achso, die Nummer habe ich noch gar nicht gesagt. 0800 3x6 8866. Anrufen, bis gleich hier.
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0: Die Trendfarbe heute aschgrau. Im Norden kurzzeitig mal so ein paar sonnige Akzente. Dann auch hier Gratiswäsche von oben. Bei 15 Grad ist der Pullover dein Fashion-Statement. Kuscheln, Pflicht heute wieder.
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11: Ich bin Ralf Mehlhorn. Schönen guten Morgen. Die Gewerkschaft Verdi erhöht den Druck in den laufenden Tarifverhandlungen im Einzel- und Versandhandel. Sie hat zum ersten bundesweiten Warnstreik aufgerufen. Außerdem finden in Frankfurt, Hamburg, Stuttgart und Dortmund Kundgebungen statt. In Hamburg und NRW hatte die Arbeitgeberseite in dieser Woche erste Tarifangebote vorgelegt. Die Gewerkschaft lehnte aber ab. Was ist sonst noch wichtig? Beim Katholikentag in Würzburg wird Bundeskanzler Merz heute Fragen junger Menschen beantworten. Gleichzeitig soll es eine Demo geben unter dem Motto »Gemeinsam für eine Zukunft ohne Merz und Menschenfeindlichkeit«. Und nach der russischen Angriffswelle auf Kiew ist die Zahl der Todesopfer auf 21 gestiegen. 17 Menschen gelten außerdem noch als vermisst. Rüber zum Sport. Gibt es ein WM-Comeback von Torhüter Manuel Neuer in der Fußballnationalmannschaft? Die Spekulationen werden konkreter. Laut Sky steht der Weltmeister-Torhüter auf der 55er-Kaderliste, die der DFB an den Weltverband FIFA schicken musste. Bild setzt noch einen drauf. Neuer soll seinen Vertrag bei den Bayern um ein Jahr verlängert haben.
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11: Der Countdown läuft für Christian Eichner als Trainer des Fußball-Zweitligisten Karlsruher SC. Heute und morgen ist nochmal Training im Wildpark, am Sonntag dann das Spiel gegen den VfL Bochum und dann ist Schluss. Nach über 6 Jahren endet die Ära Eichner beim KSC. Wer sein Nachfolger wird, ist immer noch unklar.
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arbeiten. Jetzt habt ihr immerhin mal das Wochenende in Aussicht und den nächsten Song von Puddle of Mud im Ohr. Hier ist Rock FM im Kickstart mit Pfeffer, mit 3F. 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

0: Huey Lewis and the News und die Macht der Liebe. Das klingt super, aber bei maximal 15 Grad heute und Dauerschauer ist die wahre Macht heute eher der Pullover, würde ich sagen. Ne? Wenn euer Partner euch heute also fragt, du Schatz, spürst du sie auch, diese Power of Love zwischen uns beiden, dann ist die einzig wahre Antwort nein. Aber wenn du mir bitte die Jacke rüberreichst, dann können wir gerne mal drüber kuscheln.
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0: Das Riff heute, Leute, ihr kriegt's raus und ganz viele haben sich gemeldet, weil sie genau wussten, was das hier für ein Song ist. Und es gibt einen, der jetzt gerade im Auto hockt. Ich weiß gar nicht, wo es hingeht. Ralf, guten Morgen.
2: Ich gönne mir heute tatsächlich mit meiner Frau zusammen einen Brückentag und wir fahren jetzt in den Nordschwarzwald.
0: Was willst du denn da? Ist so nass?
2: Ja, wahrscheinlich am besten Skifahren, gell?
0: Eigentlich schon, ja.
2: Ja.
0: Da gab es, glaube ich, auch vor kurzem jetzt, ich glaube, ist gar nicht so lange her, vor ein paar Tagen, noch mal ein paar Schneeflocken.
2: Tatsächlich, ja. Gestern oder vorgestern, ja. Nee, wir wollen ein bisschen wandern, ein bisschen was angucken.
0: Oh, schön. Ja, ist ja auch eine Möglichkeit, sich die Zeit zu vertreiben an so einem Freitagmorgen.
2: Genau.
0: Und habt ihr schon gefrühstückt auch?
2: Das machen wir gerade hier im Auto. Käffchen und Croissant.
0: Ah, sehr schön. Aber nicht so viel Krümel, gell? Du weißt, die Karre muss man pflegen.
2: Ja, so schaut's aus.
0: Hol doch mal deine Holde ans Telefon. Ich will mal wissen, ob das wirklich stimmt, was du mir gerade erzählst.
3: Hallo, hier ist die Bea und es stimmt alles.
0: Hallo Bea, grüß dich. Und man weiß ja nicht, ne?
3: Servus.
0: Ralf kann mir alles erzählen hier.
3: Hallo.
0: Gut, Ralf, weil du ja jetzt Auto fahren musst, würde ich mich jetzt lieber weiter mit der Bea unterhalten.
3: Okay.
0: Ihr habt ja wahrscheinlich jetzt in der Karre gegrübelt, was könnte das für ein grandioser Song sein von einer Band, die damals Ende der 70er alles verrockt hat. Schieß los, was glaubst du? Was ist das hier für ein sensationeller Song und von welcher noch sensationelleren Band?
3: So Lonely und Police.
0: Willst du die nochmal rückversichern mit Ralf oder?
3: Nee, reicht.
0: Na gut, okay. Ihr seid ja gar nicht so lonely unterwegs, ihr seid ja zu zweit.
3: Nein!
2: Genau, zweit. Wir können kuscheln.
0: Ja, kuschelt mal schön und genießt diesen Tag im Nordschwarzwald mit einem Schlüsselanhänger. Yes, yo! Ihr beiden Turteltäubchen, Mensch. Oh Gott, muss Liebe schön sein. Sehr schön, ja. Alles gesagt, ich wünsche euch einen tollen Tag und genießt die Zeit zu zweit.
2: Jo, danke.
0: Mit dem Song und kommt heil zurück. Mach's gut.
3: Ciao.
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1: 1885 zählte der Duden bereits 385 Anglizismen.
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3: Und so ist die Realität. Viele Wolken, ein bisschen Alibi-Sonne im Norden und dann ab heute Mittag überall nass von oben. 15 Grad fühlen sich ohne Jacke an wie Nordpol. Zeit für Pullover und exzessives Kuscheln. Ist auch schön.
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4: Ich bin Ralf Mehlhorn. Schönen guten Morgen. Die Gewerkschaft Verdi hatte im Handel für heute zu ersten Warnstreiks aufgerufen. Bundesweit sollen Beschäftigte im Einzelhandel und im Groß- und Außenhandel die Arbeit niederlegen. RockFM-Reporter Uli Reitinger.
5: Beim letzten Mal hat sich dieser Tarifkonflikt über mehr als ein Jahr hingezogen. Am Ende stand ein Plus von insgesamt 14%. Da wirken die Forderungen diesmal fast schon bescheiden. Verdi fordert aktuell 7% mehr Lohn, mindestens 225 Euro. Die Arbeitgeber sprechen von unrealistischen Forderungen. Angesichts der schwierigen wirtschaftlichen Rahmenbedingungen gebe es dieses Mal kaum Spielraum für Lohnerhöhungen, heißt es. Das Angebot: ab November eine Erhöhung um 2% und ab August kommenden Jahres nochmal 1,5% mehr Lohn.
4: Und sonst ist noch wichtig, beim Katholikentag in Würzburg wird Bundeskanzler Merz heute Fragen junger Menschen beantworten. Gleichzeitig soll es eine Demo geben unter dem Motto »Gemeinsam für eine Zukunft ohne Merz und Menschenfeindlichkeit«. Und wegen der Generalsanierung der Bahnstrecke von Köln über Wuppertal nach Hagen müssen in den nächsten Wochen noch mehr Pendler auf Ersatzbusse umsteigen. Die Bahn sperrt heute Abend für 4 Wochen auch die S-Bahn-Gleise von Düsseldorf nach Gevelsberg bei Hagen. Und damit rüber zum Sport. Mit seinem Lauf über 600 Kilometer durch die kalifornische Hitze ist der deutsche Ardar Sacsi zum Internetphänomen geworden. Hunderttausende Zuschauer haben ihn bei seinem Lauf begleitet. Heute soll der Athlet laut seines Managements am Hauptstadtflughafen BER landen. Vor Ort wird mit einem größeren Menschenauflauf gerechnet.
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4: Letzter Spieltag morgen in der Fußball-Bundesliga und der könnte kaum spannender sein. Nach dem Comeback kämpft Heidenheim gegen den Abstieg. Stuttgart und Hoffenheim sind punktgleich. Sie liefern sich ein Fernduell um den letzten Champions-League-Platz. Und last but not least kann Freiburg mit einem Sieg die Conference League klarmachen.

0: schon ein Brett, oder? Von Three Days Grace hier bei Rock FM. Apologies. Aber stellt euch mal vor, eure Mittagspause bekommt für ein paar Minuten einen eigenen Sendeplatz hier.
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0: Kein Meeting, kein Standard-Kantinentreff, sondern eure Lieblingssongs. Die laufen im Radio hier bei Rock FM. Jeden Tag um 12, auch heute, die verrockte Mittagspause mit Astrid. Und es läuft ganz einfach. Ihr wünscht euch eure Lieblingssongs und Madame holt euch dann kurz ans Telefon. Ja, wir wollen euch auch mal kennenlernen. Ihr könnt eure Firma vorstellen, euer geiles Team feiern oder schickt einfach mal so Grüße raus an alle, die heute schaffen am Brückenfreitag. Damit auch alle hören, hey, es läuft bei euch. Und es ist so easy, ne? Zum Mitmachen schickt ihr uns einfach eine WhatsApp an die Rockline 0800 3x68866. Kurz reinschreiben, wer ihr seid, was eure Firma so besonders macht und welche Songs bei euch zur Feier des Tages heute laufen sollen. Und genauso klingt dann eben am Ende eure Mittagspause on air. Ab 12, wie gesagt, einfach mal machen, tut nicht weh, nutzt allen. Und jetzt geben wir The Smashing Pumpkins ein bisschen Auslauf hier aus den 90ern bei Rock FM. Euer Kickstart-Pfeffer, schön, dass ihr dran seid und die Stange haltet.

Das wird jetzt aber echt ein Spagat hier von Meatloaf und I do anything for love. I do anything for you, heißt es eigentlich heute am Brückenfreitag. Der Pfeffer hier vom Kickstart bei Rock FM. Ich hätte da ein Date für euch. Und zwar noch diesen Monat, Ende Mai, 30. in Berlin. Und dann diese Geräuschkulisse hier. Also ungefähr so.

Sowas kann man sich eigentlich gar nicht ausdenken. Metallica live in der Hauptstadt. Habt ihr da Interesse vielleicht? 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Ja. So, und ein kurzes Warm-up, das hätte ich jetzt auch noch für euch.

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13: Bis zum Vormittag haben wir noch ein bisschen Hoffnung hier im Norden, was die Sonne angeht. Dann am Nachmittag wieder so Weltuntergang light. 15 Grad, kein T-Shirt-Wetter natürlich. Pullover an und ab zum Kuscheln, bevor die Laune sinkt. Gell?
0: Es ist 8:30. 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
14: Ich bin Ralf Mehlhorn. Schönen guten Morgen. Um die Straße von Hormuz nach einem Ende des Iran-Kriegs abzusichern, stellt Deutschland weiteres Personal und Gerät der Bundeswehr in Aussicht. Zum Beispiel könnten deutsche Stabsoffiziere die Mission mit anführen, so das Verteidigungsministerium. Daneben könnten auch autonome Minenabwehrsysteme, Minentaucher und spezialisierte Kräfte zum Schutz von Schiffen zum Einsatz kommen. Was ist sonst noch wichtig? Die Gewerkschaft Verdi hat heute zu ersten bundesweiten Warnstreiks im Einzelhandel aufgerufen und das lange Warten auf einen neuen James-Bond-Darsteller könnte bald vorbei sein. Die Suche nach dem nächsten James Bond ist im Gange, heißt es von den Amazon MGM Studios auf X. Rüber zum Sport. Saudi-Arabien beteiligt sich über seinen Staatsfonds nun auch als Sponsor an der Fußball-Weltmeisterschaft in den USA, Kanada und Mexiko. Finanzielle Details der Vereinbarung für Nordamerika und Asien wurden nicht genannt. Mit dem neuen Deal vertieft Saudi-Arabien seine Beziehungen zum Weltverband FIFA weiter. Das Land hatte zuvor den

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1: Der Countdown läuft für Christian Eichner als Trainer des Fußball-Zweitligisten Karlsruher SC. Heute und morgen ist nochmal Training im Wildpark, am Sonntag dann das Spiel gegen den VfL Bochum und dann ist Schluss. Nach über 6 Jahren endet die Ära Eichner beim KSC. Wer sein Nachfolger wird, das ist im Moment noch unklar.

0: Linkin Park und Breaking the Habit, ey, was für ein geiler Song. Alte Gewohnheiten brechen, ja, zu Deutsch. Meine einzige Gewohnheit, bei diesem 15 Grad Rotzwetter heute Jacke zu, Pullover an und den Regen ignorieren. Ihr brecht heute vielleicht den Rekord im Extremkuscheln. Leute, rock on! Klar, es ist Brückenfreitag und ja, wir wälzen auch an so einem Tag wie heute die Geschichtsbücher.
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0: Wir haben den 15. Mai und reisen im Kalender genau 44 Jahre zurück ins Jahr 1982. Da ist in den USA etwas passiert, das vorher niemand für möglich gehalten hätte. Am 15. Mai 82, da schmeißen die Prog-Giganten von Asia ihre 20 Minuten Soli über Bord und liefern einfach mal das meistverkaufte Album des Jahres. Drummer Cole Palmer, der hatte Schiss, dass die Fans die Band deswegen aus dem Kader werfen, aber sie liebten die neuen Hymnen. Ja, und deswegen feiern wir heute 44 Jahre danach immer noch diesen Chartsieg von damals und bringen bei dem Mistwetter heute wenigstens musikalisch die Hitze in eure Bude mit Asia und Heat of the Moment.
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George Harrison, Got My Mind Set On You im Kickstart mit Pfefferschönen Freitag euch. Der Song ist ja eigentlich von einem gewissen James Ray und dieses Cover gibt es auch nur deshalb, weil der Drummer von George Harrison damals irgendwann mal was gespielt hat, von dem dann beide gedacht haben, ey, das passt doch eigentlich super zu dem Song. Also wie wäre es denn, wenn wir heute mal so diesem Motto folgen und einfach mal so draufhauen? Und das haben sie auch gemacht. Und deshalb gleich der nächste Song hier von Rocklegenden für euch bei Rock FM von The Who. Und zwar, wer warst du gleich nochmal?

0: Rock FM im Kickstart mit Pfeffer. Willkommen in der Eskalationszone am Brückenfreitag. Das ist eure Lizenz zum Lautsein. In der nächsten Stunde schicken wir zum Beispiel Saga auf die Piste. On the Loose. Echte Legenden mit echten Legenden-Songs. Und wir spielen lauter Rock-Legenden, das wisst ihr ja bereits. Und zwar auch solche, die hier ordentlich die Sau rauslassen. Auch wenn er nicht mal 2 Minuten auf dem Tacho hat, von Blur, Song 2. Der geht immer. Dankeschön, dass Rock FM bei euch läuft. Auch in der nächsten Stunde.
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0: Ja, ist ein bisschen komplizierter heute. Wolken küssen die Sonne, allerdings auch nur im Norden. Dann Tränenausbrüche, also Schauer. Bei 15 Grad bleibt die Jacke unser bester Freund, also nach dem Kuschelpartner, ne?
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15: Ich bin Ralf Mehlhorn, schönen guten Tag. Um die Straße von Hormuz nach einem Ende des Iran-Krieges abzusichern, stellt Deutschland weiteres Personal und Gerät der Bundeswehr in Aussicht. Zum Beispiel könnten deutsche Stabsoffiziere die Mission mit anführen, so das Verteidigungsministerium. Rock FM-Reporter Jan-Henner Reitze.
16: Minen räumen und vor allem Öltanker entlang der aktuell noch blockierten Straße von Hormuz schützen. So könnte ein internationaler Einsatz aussehen, wenn sich die USA und der Iran endlich auf ein Friedensabkommen einigen. Auch als Motivation für US-Präsident Trump, einen Deal zu machen, hat Deutschland schon erklärt, dass für eine solche Mission ein Minenjagdboot und ein Versorgungsschiff bereitstehen und legt jetzt weiteres Gerät, Taucher und hochrangige Führungskräfte obendrauf. Voraussetzungen für einen Einsatz bleiben ein internationales Mandat und die Zustimmung des Bundestags.
15: Und das ist sonst noch wichtig. Beim Katholikentag in Würzburg wird Bundeskanzler Merz heute Fragen junger Menschen beantworten. Gleichzeitig soll es eine Demo geben unter dem Motto »Gemeinsam für eine Zukunft ohne Merz und Menschenfeindlichkeit«. Und nach der russischen Angriffswelle auf Kiew ist die Zahl der Todesopfer auf 21 gestiegen. 17 Menschen gelten außerdem noch als vermisst. Rüber zum Sport. Kritiker sehen das als Imagepflege durch sogenanntes Sportswashing. Saudi-Arabien beteiligt sich über seinen Staatsfonds nun auch als Sponsor an der Fußballweltmeisterschaft in den USA, Kanada und Mexiko. Finanzielle Details der Vereinbarung für Nordamerika und Asien wurden nicht genannt. Das Land hatte zuvor den Zuschlag für die WM 2034 bekommen. Auch war es schon Sponsor bei der Clubweltmeisterschaft in den USA im letzten Jahr.
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15: In der Mannheimer SAP Arena fliegen heute die Fäuste. Hier steigt die Night of the Heavyweights. Der Heidelberger Schwergewichtsboxer Emmanuel Odiase kämpft um den Europameisterschaftstitel. Odiase ist über 2 Meter groß, bringt 120 Kilo auf die Waage und plant sogar Weltmeister zu werden. Die Arena ist fast ausverkauft heute.

0: Die Hosen im Kickstart mit Pfeffer bei Rock FM. Und wenn schon alles aus Liebe, dann richtig. 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
12: Das ist heute nur was für die Optimisten im Norden, weil hier gibt's noch Sonne bis zum Mittag, aber das ist nur ein kurzes Gastspiel, danach Schauer-Lotto, Jacke an, Pullover drunter und den Rest des Tages weichgekocht auf dem Sofa kuscheln.
0: Es ist 9:30 Uhr. 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
13: Ich bin Ralf Mehlhorn, schönen guten Tag. Nach einem Ende des Iran-Krieges wäre Deutschland bereit, die Straße von Hormus mit abzusichern, mit weiterem Personal und Gerät der Bundeswehr. Zum Beispiel könnten deutsche Stabsoffiziere die Mission mit anführen, so das Verteidigungsministerium. Voraussetzung bliebe allerdings ein Ende des Iran-Krieges und ein Bundestagsmandat. Was ist sonst noch wichtig? Die Gewerkschaft Verdi hat heute zu ersten bundesweiten Warnstreiks im Einzelhandel aufgerufen. Und Kanzler Merz wird heute beim Katholikentag in Würzburg Fragen junger Menschen beantworten. Gleichzeitig soll es eine Demo geben unter dem Motto »Gemeinsam für eine Zukunft ohne Merz und Menschenfeindlichkeit«. Rüber zum Sport. Gibt es ein WM-Comeback von Torhüter Manuel Neuer in der Fußballnationalmannschaft? Die Spekulationen, die werden konkreter. Laut Sky steht der Weltmeister-Torhüter auf der 55er-Kaderliste, die der DFB an den Weltverband FIFA schicken musste. Bild setzt noch einen drauf. Neuer soll seinen Vertrag bei den Bayern um ein Jahr verlängert haben.
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13: Der Countdown läuft. läuft für Christian Eichner als Trainer des Fußball-Zweitligisten Karlsruher SC. Heute und morgen ist nochmal Training im Wildpark, am Sonntag dann das Spiel gegen den VfL Bochum und dann ist Schluss. Nach über 6 Jahren endet die Ära Eichner beim KSC. Wer sein Nachfolger wird und wohin es Eichner zieht, ist noch unklar.

0: The President of the United States of America mit Lump heute am Brückenfreitag. Ja, bei dem Wetter, da fühle ich mich auch so ein bisschen wie Lump, so leicht matschig noch in der Birne und irgendwie so im Standby-Modus. Aber hey, heute ist ein ganz besonderer Tag. Heute entscheidet sich, wer diese Rocklegenden hier Ende des Monats live erleben darf. Und mit heute meine ich eigentlich nachher. Kurz nach 11, da wird's App rocken. Verdammt nochmal ernst bei Rock FM, denn dann schmeiß ich die geilsten Tickets ever raus. Metallica-Tickets für Berlin, live jetzt am 30. Mai. Das heißt für euch, guck mal schnell in den Kalender rein, ob vielleicht der Tag nicht schon verplant ist. Und wenn nicht, dann alles absagen, was auch immer da stattfindet oder stattfinden sollte. 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Und ihr habt noch bis um 11 Zeit. Ja, ja, das hatte ich schon erwähnt, aber doppelt hält besser. Klickt euch da rein und macht einfach mit. Däumchen sind gedrückt für nachher, kurz nach 11. Ja, vielleicht geht's dann für euch in 2 Wochen zu Metallica live nach Berlin.
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0: Brückenfreitag und mega, dass ihr mit an Bord seid. Ihr seid also sicher durch die Kontrolle gekommen im Kickstart und verlangt nach ordentlich Schalldruck. In der nächsten Stunde jagen wir hier bei Rock FM Rocklegenden durch die Leitung, gegen die jedes Gewitter ein Kindergeburtstag ist, selbst wenn sie zum Kuscheln einladen. Der ist geradezu prädestiniert dafür, von Whitesnake, Is This Love. Oder dieses Brett gibt's auch noch hier. Ja, damit wird der Puls auf 180 geprügelt, Freunde. Dankeschön, dass ihr Rock FM vertraut und auch heute am Brückenfreitag einfach den Kickstart laufen lasst.
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4: Zwiebelalarm, vormittags im Norden noch hui, ab mittags dann auch hier pfui. Bei 15 Grad hilft nur noch der Pullover-Look. Wer nass wird, der muss zur Strafe halt zwangskuscheln.
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6: Ich bin Ralf Mehlhorn. Schönen guten Tag. Um die Straße von Hormus nach einem Ende des Iran-Krieges abzusichern, stellt Deutschland weiteres Personal und Gerät der Bundeswehr in Aussicht. Zum Beispiel könnten deutsche Stabsoffiziere die Mission mit anführen, heißt es aus dem Verteidigungsministerium. Rock FM-Reporter Jan Henner Reitze.
7: Minenräumen und vor allem Öltanker entlang der aktuell noch blockierten Straße von Hormus schützen. So könnte ein internationaler Einsatz aussehen, wenn sich die USA und der Iran endlich auf ein Friedensabkommen einigen. Auch als Motivation für US-Präsident Trump, einen Deal zu machen, hat Deutschland schon erklärt, dass für eine solche Mission ein Minenjagdboot und ein Versorgungsschiff bereitstehen und legt jetzt weiteres Gerät, Taucher und hochrangige Führungskräfte obendrauf. Voraussetzungen für einen Einsatz bleiben ein internationales Mandat und die Zustimmung des Bundestags.
6: Das ist sonst noch wichtig. US-Präsident Trump ist nach seinem mehrtägigen Staatsbesuch in China wieder auf dem Rückweg in die USA. Und nach der russischen Angriffswelle auf Kiew ist die Zahl der Todesopfer auf 21 gestiegen. 17 Menschen gelten außerdem noch als vermisst. Rüber zum Sport. Kritiker sehen das als Imagepflege durch sogenanntes Sportswashing. Saudi-Arabien beteiligt sich über seinen Staatsfonds nun auch als Sponsor an der Fußball-WM in den USA, Kanada und Mexiko. Finanzielle Details der Vereinbarung wurden nicht genannt. Das Land hatte zuvor den Zuschlag für die WM 2034 bekommen. Auch war es schon Sponsor bei der Clubweltmeisterschaft in den USA im letzten Jahr.

Nirvana und In Bloom im Kickstart mit Pfeffer heute Richtung Rockenende. Und jetzt, Freunde, jetzt wird's wild. Stellt euch vor, Tina Turner hätte statt David Coverdale hier die Löwenmähne geschüttelt. Es klingt unvorstellbar. Nicht bei uns. Nein, nein, wir machen mal ganz kurz so einen kleinen KI-Check.

Ja. So oder so ähnlich hätte sich das damals angehört, ey. Wirklich war, ey, ist krass, ne? David Coverdale hat's am Ende selbst verpfiffen. Die Nummer Is This Love war damals echt für Tina Turner geplant. Was für eine ehrliche Haut, oder, der David? Und wir haben jetzt das passende Kopfkino zum Brückenfreitag für euch und spielen natürlich das Original von Whitesnake, Is This Love, hier bei Rock FM.

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0: Freaky Freaky Friday mit Rock FM im Kickstart Everlong von den Foo Fighters gerade. Ja, Dave Grohl, der singt davon, dass er ewig so weitermachen könnte. Ich persönlich schaff's bei diesem Mistwetter heute echt nur noch zum Sofa.
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0: Der Kickstart läuft. Mein Name ist Pfeffer, grüße euch hier bei Rock FM, euer Vorkoster für gepflegten Lärm. In der nächsten Stunde diese Rocklegende. Zu denen wir euch Ende des Monats noch schicken, und zwar heute noch. In wenigen Augenblicken hauen wir die Tickets für Metallica raus. Für euch bedeutet das auch ganz schnell anmelden auf unserer Rock FM App und vielleicht dabei sein. Außerdem ballern wir euch auch Sounds um die Ohren, bei denen eigentlich nur die Frage bleibt, muss ich das Dach jetzt eigentlich neu decken lassen, wenn Supertramp gleich ihre Gitarren auspacken? Das könnt ihr machen, aber ist eigentlich nicht notwendig. Einfach nur genießen. Ach ja, danke, dass ihr mit Rock FM fremd geht.
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12: Der Norden, der kriegt bis Mittag heute Sonne. Der Rest, ja, der bleibt bei der grauen Suppe. Danach gibt's Dusche für alle bei bis zu 15 Grad Maximum. Leute, packt die Jacke ein oder bleibt zum Kuscheln vielleicht direkt im Bett, wenn's geht.
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13: Ich bin Ralf Mehlhorn, schönen guten Tag. Bei den Wohnungsbauern ist die Stimmung so mies wie seit rund 4 Jahren nicht mehr. Das meldet das IFO-Institut. Rock FM-Reporter Uli Reitinger.
14: Die Bundesregierung will vor allem mit schnelleren Genehmigungen für mehr Wohnungen sorgen. Und das hat auch erstmal geklappt. Im vergangenen Jahr wurden zumindest fast 11% mehr Wohnungen genehmigt. Das ist in der Baubranche aber noch nicht angekommen. Mehr als 40% klagen immer noch über einen Auftragsmangel. Lieferengpässe bei der Versorgung mit Grundstoffen sorgen außerdem weiter für große Unsicherheiten. Die Branche müsste eigentlich boomen, denn die Nachfrage nach bezahlbarem Wohnraum ist riesig. Ende 2024 fehlten 1,4 Millionen Wohnungen. Und groß verändert hat sich die Lage seitdem nicht.
13: Und das ist sonst noch wichtig. Kunden müssen wegen der Warnstreiks heute im Handel nach Einschätzung des Branchenverbandes HDE nicht mit größeren Einschränkungen beim Einkaufen rechnen. Und das Bundesamt für Verfassungsschutz stellt nach fast 30 Jahren die systematische Beobachtung von Scientology ein und begründet das mit der gesunkenen Relevanz der Organisation. Rüber zum Sport. Eigentlich wollte er nicht mehr. Für Torhüter Manuel Neuer könnte es in der Fußballnationalmannschaft nun aber ein Comeback geben. Laut Sky steht der Weltmeister-Torhüter von 2014 auf der 55er Kaderliste, die der DFB an den Weltverband FIFA schicken musste. Nur Spieler, die auf dieser vorläufigen und öffentlich nicht einsehbaren Liste stehen, darf Bundestrainer Nagelsmann dann für die anstehende WM nominieren. Bild setzt noch einen drauf. Neuer soll seinen Vertrag bei den Bayern um 1 Jahr verlängert haben. Yeah.

0: Barclay James und seine Harvest-Brüder hier im Kickstart mit Pfeffer. Grüß euch am Freitag bei Rock FM. So Leute, Butter bei die Fische. Jetzt geht's wirklich um alles. Wir haben doch jetzt die ganze Woche von Metallica-Tickets gesprochen. Und ich habe mir gedacht, ey, das ist cool, dass ich den Job jetzt hier übernehmen darf.
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0: Alle, die sich die Rock FM App gezogen haben und auch angemeldet haben, die liegen jetzt im Pott. Und die Pfefferfee hat eben im Lostopf gewühlt. Und deshalb befördern wir jetzt ein neues Mitglied in den Club der absoluten Rock-Ticket-Elite. Und das ist Belinda in der Rockline. Hallo.
3: Hi.
0: Du willst die hier live sehen, habe ich gehört. War doch so, oder?
3: Ich nicht, nein.
0: Nicht?
3: Also.
0: Ach verdammt, ich hab mich vergriffen, sorry. Ach Mensch, wie konnte mir das bloß passieren?
3: Oh mein Gott.
0: Stehst du, Belinda, oder sitzt du vielleicht?
3: Ich stehe im Moment.
0: Du stehst. Dann setz dich mal hin lieber, glaube ich.
3: Oh mein Gott.
0: Weil du bist dabei!
3: Nein! Nein!
0: Doch!
3: Nein!
0: Bei
3: nein,
0: der
3: nein, nein.
0: Metallica Mania in Berlin!
3: Nein!
0: Und wir packen nicht nur die Tickets, sondern auch das Hotel und die Anfahrt oben drauf, damit ihr nach dem Abriss sanft landen könnt.
3: Oh, ich muss mich ja hinsetzen.
0: Ja. Also ich gehe mal ganz stark davon aus, dass du dir das nicht alleine geben wirst, sondern jemanden dabei hast zum Festhalten.
3: Natürlich, also mein Mann, wir sind total große Fans, ja. Oh, ich weine. Entschuldigung.
0: Oh, alles gut, lass es raus. So wie du dich freust, haben wir, glaube ich, die Richtige aus dem Lostopf gezogen.
3: Oh, wow. Also vielen herzlichen Dank. Also Rock FM ist unglaublich. Also danke euch. Das ist Wahnsinn.
0: Tja, Leute, das ist die Power hier in unserer Community. Die freuen sich noch richtig, wenn es was gibt. Egal, ob es jetzt zu den Foo Fighters geht, zu Foreigner, zu Guns N' Roses oder zur Mosbacher Rock Night oder zu Uriah Heep in den Schwetzinger Schlossgarten. Oder halt, wie eben gerade, zu Metallica. Wer unsere Rock FM App hat, der gehört zur Gang. Und zur Feier des Tages jetzt die volle Mettdröhnung.
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0: It's Brückenfreitag und manchmal passieren hier echt heftige Dinge. Also nicht, dass Linkin Park jetzt gerade mit Lost gelaufen sind. Natürlich ist das ein geiles Ding, aber es gibt halt auch manchmal so Sachen, die kann man sich nicht ausdenken. Ja, planen erst recht nicht. Wie zum Beispiel die Nummer mit Markus, der eigentlich nur diese Woche kurz Hallo sagen wollte, weil ihm Creep von Radiohead so flasht. Und am Ende hat er mich total verblüfft hier. Geile Nummer, ey. Ich liebe Radiohead, ehrlich. Und ja, das sage also ich nicht einfach so.
1: Ich habe eine Coverband und wir spielen den auch und deswegen wusste ich genauso.
0: Daher weht der Wind. Sehr schön.
1: Wusste ich sofort, alles klar.
0: Cool, was für ein Instrument spielst du da?
1: Ich bin der Frontsänger und spiele parallel noch Keyboard.
0: Geil. Jetzt müsstest du eigentlich auch mal mit dem Refrain glänzen, so als Sänger.
1: Wenn du möchtest.
0: Da hau rein.
1: I'm a creep. Yeah. I'm a widow. What the hell I'm doing here?
0: Alter.
1: I don't belong here.
0: Nicht schlecht, ey. Ich zieh meinen imaginären Hut, ey, Markus. Und genau solche Momente sind's, die mir dann zeigen, ihr seid nicht einfach nur Hörer, ihr seid das Herzstück hier von uns, von RockFM. Egal, ob ihr jetzt im Auto mitsingt oder auch in der Werkstatt den Takt mit dem Hammer klopft. Ihr macht uns, RockFM, erst zu dem, was wir sind. Und wir bleiben natürlich euer Anker, sehr, sehr gerne, wenn der Stress mal wieder so überhand nimmt, ja, mit dem Sound, den ihr verdient. Hier für alle heimlichen Gesangstalente da draußen. Von Sum 41 in Too Deep im Kickstart mit Pfeffer.

0: Ja, Learning to Fly, das mache ich jetzt auch gleich ins Wochenende, glaube ich. Grüße euch, das war ein Pink Floyd. Euer Kickstart mit Pfeffer gleich ab 12 mit Astrid. Ich war im Kino gestern, Astrid.
1: In was?
0: Im Kino war ich in Astronaut mit Ryan Gosling, der schöne Ryan. Total witzig.
1: Ist das der von Barbie?
0: Genau der.
1: Ah, okay, ich habe beides nicht gesehen.
0: Aber den kann ich wirklich sehr empfehlen. Und man sollte tatsächlich, und das hat mich sehr verblüfft, früh ins Kino gehen, wenn man noch Popcorn haben möchte, weil die Kinos gerade gerammelt voll. Ich weiß nicht, warum.
1: Bei dem Wetter ist doch kein Wunder. Was willst du da großartig machen? Ich teste dich jetzt.
0: Ja.
1: In 3 Sätzen erklär mir den Film Astronaut. 3 Sätze, mehr hast du nicht.
0: Super witzig.
1: Das ist kein Satz.
0: Akrobatisch. Ja. Ich wollte es in Stichpunkten machen, weil sonst hätte es wieder viel zu lange gedauert. Ihr weißt ja, wie lang meine Sätze meistens sind. Und einfach reingehen.
1: Okay, jetzt wissen wir ganz genau, wovon dieser Film
0: handelt. Das muss jeder für sich selber entscheiden, finde ich. Weißt du?
1: Ja.
0: So, nimm jetzt die Hand in die Tasche und hau ab.
1: Mach dich raus jetzt.
0: Tschüss.
1: Schönes Wochenende.
0: Tschüss. Wow.

0: Mit Alice Cooper und Rock FM geht's in die verrückte Mittagspause rein. Es ist 12:04 und gleich bei mir. Should I stay or should I go now? Jo, ob du willst oder nicht, The Clash und Should I Stay or Should I Go bringen definitiv gute Laune für den Freitag. Außerdem gibt's Queen. Stop me now. I'm having such a good time. 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So viel Rocklegenden, wie es auch nur irgendwie geht, hier bei uns. Ich bin Astrid Jacobi.
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2: Ich verspreche euch eins, es wird besser. Das ist heute noch nicht der Fall und am Wochenende auch nicht, aber spätestens in der kommenden Woche. Heute kämpfen wir uns erstmal mit 7 bis 15 Grad durch. Dazu gibt's Wind, Schauer und immer wieder kurze Gewitter. Morgen am Samstag sieht's eigentlich ganz genauso eklig aus. Ab 1300 Meter gibt's sogar Schnee, ich fasse es nicht. Höchsttemperaturen morgen auch so um die 15 Grad. Am Sonntag wird's ein bisschen besser. Bei 12 bis 18 Grad kommt immerhin ab und an die Sonne durch. Den Montag spare ich euch und ab Dienstag wird's freundlicher, trockener und wärmer. Das ist doch wenigstens mal ein schöner Ausblick.
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3: Ich bin Ralf Mehlhorn. Schönen guten Tag. Bei den Wohnungsbauern ist die Stimmung so mies wie seit rund 4 Jahren nicht mehr. Das meldet das IFO-Institut. Rock-FM-Reporter Uli Reitinger.
4: Die Bundesregierung will vor allem mit schnelleren Genehmigungen für mehr Wohnungen sorgen. Und das hat auch erstmal geklappt. Im vergangenen Jahr wurden zumindest fast 11% mehr Wohnungen genehmigt. Das ist in der Baubranche aber noch nicht angekommen. Mehr als 40% klagen immer noch über einen Auftragsmangel. Lieferengpässe bei der Versorgung mit Grundstoffen sorgen außerdem weiter für große Unsicherheiten. Die Branche müsste eigentlich boomen, denn die Nachfrage nach bezahlbarem Wohnraum ist riesig. Ende 2024 fehlten 1,4 Millionen Wohnungen und groß verändert hat sich die Lage seitdem nicht.
3: Und das ist sonst noch wichtig. Mitte März war offiziell noch von mehreren Gesprächen die Rede gewesen. Aber nun hat eine Sprecherin eingeräumt, dass Kanzler Merz am ersten Tag des großen Stromausfalls in Berlin im Januar doch nicht mit dem regierenden Bürgermeister Wegner telefoniert hat. Und vor der dänischen Insel Anholt ist ein toter Wal entdeckt worden. Laut dänischen Medien ist es höchstwahrscheinlich Timmy. Rüber zum Sport. Borussia Dortmund hat den Vertrag mit Offensivspieler Samuele Inacio verlängert. Der neue Kontrakt des 18-Jährigen gilt bis zum 30. Juni 29, heißt es vom BVB. Er war 2024 von Atalanta Bergamo in die Nachwuchsabteilung gewechselt. Letzten Freitag hatte er dann sein erstes Tor in der Bundesliga gegen Eintracht Frankfurt geschossen.
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2: Und ich verspreche euch eins, mehr Rocklegenden in der Pause findet ihr wirklich nirgends. Gleich bei mir die Counting Crows und Mr. Jones. Dann habe ich The Warning für euch zusammen mit Karen Lean. Und wir starten jetzt erstmal durch mit The Clash. Should I stay or should I go? Ich fürchte, wir müssen alle noch ein bisschen bleiben, bis Feierabend ist. Ich bin Astrid Jacobi. Schönen Freitagmittag.

0: immer, das muss eine verdammt heiße Nacht gewesen sein, wenn es den immer noch schüttelt. You shook me all night long hier bei uns.
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0: Also ich kann euch eins sagen, mehr Rocklegenden in der Mittagspause gibt's nicht als bei uns. Und ich habe sie mit euch gefeiert in dieser Woche. Ihr hört uns oft?
2: So, ich auf alle Fälle jeden Tag, sobald ich in mein Auto einsteige.
3: Diese Firma, die ist so besonders, weil es ja schon fast Richtung familiär geht.
4: Wir haben eine Alexa und da läuft eigentlich gefühlt den ganzen Tag Rock FM.
0: Wie cool ist das denn? Die katholische Sozialstation Ennstal in Meckesheim, das Autohaus Gerstenmeier in Brühl und die Gerd Wolf GmbH in Dossenheim. Mit all den Jungs und Mädels habe ich die verrückte Mittagspause verbracht. Mache ich auch gerne mit euch. Schickt uns einfach mal eine WhatsApp. 0800 3x6 88 66. So, und jetzt rocken wir die Pause weiter. 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

0: So, das gibt jetzt Kraft für die letzten Stunden bis hin zum Feierabend am Freitag. Rock FM ist hier und noch mehr Rocklegenden zum Schaffen gibt's gleich. Die Dire Straits, Sultans of Swing oder die Smashing Pumpkins, habe ich alles dabei.
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Ganz viele Rocklegenden bei der Arbeit hier bei uns. Rock FM ist hier. Stained waren das. Und it's been a while. 18 Minuten vor eins ist es, falls ihr noch ein bisschen schaffen müsst. Jetzt wisst ihr noch, wie lang. YouTube habe ich jetzt für euch mit Sunday Bloody Sunday. Und YouTube haben am vergangenen Dienstag einen Videodreh, und zwar in Mexico City, gehabt. Und haben das Video zu ihrer kommenden Single Street of Dreams aufgenommen. Muss ziemlich cool gewesen sein, in so einem auffälligen Schulbus mit Graffiti von einem mexikanischen Künstler. Das war aber noch nicht alles. Die Fans waren total, wirklich emotional, weil Schlagzeuger Larry Mullen wieder zurück ist. Nach vielen, vielen OPs geht's ihm endlich wieder besser. Hier sind YouTube.

0: Was ein grandioser Klassiker. Steppenwolf's Born to be Wild. Das sind sie, die Rocklegenden bei der Arbeit. Damit die Arbeit einfach besser läuft, gibt's bei uns ganz viele davon. Gleich zum Beispiel Bruce Springsteen. Klopper, Born in the USA und Lenny Kravitz. Der Mann, der im Dschungel seine Bauchmuskeln trainiert. Ich bin Astrid Jacobi.
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0: Also, dass es heute nicht so doll ist, das seht ihr selber. 10 bis 15 Grad und die Schauer hören einfach nicht auf. Morgen am Samstag auch genauso blöd und wechselhaft. Aber es wird so ein kleines bisschen trockener. Dafür gibt's ab 1300 Meter Schnee. Also nur mal so, falls ihr Schlittenfahren gehen wollt, könntet ihr morgen am 16. Mai. Höchsttemperaturen morgen um die 15 Grad, dann Sonntag und Montag auch noch blöd, aber ab Dienstag soll es schöner werden. In der kommenden Woche, dann Ende der Woche, bis zu 25 Grad.
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14: Ich bin Ralf Mehlhorn, schönen guten Tag. Im Handel wird heute gestreikt. Verdi hat Beschäftigte in ersten Betrieben bundesweit zu Arbeitsniederlegungen aufgerufen. Laut dem Handelsverband HDE sollen Kunden davon aber kaum etwas merken. Rock FM-Reporter Thomas Bleskin.
15: Der HDE sagt, bisher gebe es keine Hinweise auf Ladenschließungen oder ähnliche Einschränkungen. Einkaufen soll demnach ganz normal möglich sein. Hintergrund der Warnstreiks: Verdi hat erste Angebote der Arbeitgeber zurückgewiesen und fordert 7% mehr Lohn, mindestens aber 225 Euro. Die Arbeitgeber bieten ab November 2% und ab August 2027 weitere 1,5% mehr Geld. Die Positionen liegen also weit auseinander. Der Tarifstreit könnte deshalb noch dauern. Die vorigen Verhandlungen hatten sich über ein Jahr hingezogen.
14: Und das ist sonst noch wichtig. Die IG Metall und der Volkswagen Betriebsrat haben Spekulationen über mögliche Werksschließungen bei VW in Deutschland zurückgewiesen. Und vor der dänischen Insel Anholt ist ein toter Wal entdeckt worden. Laut dänischen Medien ist es höchstwahrscheinlich Timmy. Rüber zum Sport. Borussia Dortmund hat den Vertrag mit Offensivspieler Samuele Inacio verlängert. Der neue Kontrakt des 18-Jährigen gilt bis zum 30. Juni 29, heißt es vom BVB. Inacio war 2024 von Atalanta Bergamo in die Nachwuchsabteilung gewechselt. Letzten Freitag hatte er dann sein erstes Tor in der Bundesliga gegen Eintracht Frankfurt geschossen. Und noch eine Meldung vom VfB Stuttgart. Der auslaufende Vertrag mit Mittelfeld-Allrounder Nicolas Nati ist bis zum 30. Juni 28 verlängert worden.

Eric Clapton war gerade bei uns in der SAP Arena für ein Konzert. Ich habe noch gar nicht gelesen, wie es gewesen ist. Rock FM ist hier, euch einen wunderschönen Freitagmittag mit uns. Heute Abend ab 18 Uhr geht's wieder rund und zwar beim Plattenrausch mit dem Langen. Und zwar mit niemand Geringerem als mit Panikrocker Udo Lindenberg.

Ja, und eins muss man sagen, sein Ding hat er einfach immer gemacht. Und am Sonntag wird Udo Lindenberg glatte 80 Jahre alt. Und das wird natürlich bei uns gefeiert mit dem Plattenrausch mit dem Langen. Heute Abend ab 18 Uhr. Es gibt so viele Storys über Udo Lindenberg zu erzählen. Er lebt übrigens immer noch in der Suite im Hotel Atlantik in Hamburg. Ich war mal in Hamburg mit dem Auto, habe mich überhaupt nicht ausgekannt und habe fast Udo Lindenberg überfahren. Ich schwör's, da war der gerade auf dem Weg nach Hause. Hier ist er bei uns, bei Rocker.

0: Ja, warte ich auch manchmal drauf. All I Need is a Miracle. Mike and the Mechanics hier bei uns. So klingen sie, die Rocklegenden bei der Arbeit, und die gehen sofort weiter, damit es bei euch läuft. Mit Bon Jovi, Wanted Dead or Alive. In 2 Minuten.
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0: Gott, jetzt lassen wir den Kerl mal aus der Box wieder raus. Alice in Chains, Man in the Box. Rock FM ist hier, ist gleich 14:45. Wir laufen in Richtung Feierabend und zwar gar nicht so langsam. Rocklegenden bei der Arbeit, die spiele ich euch, damit einfach der Feierabend noch ein bisschen schneller vorankommt und zwar ganz, ganz viele. Und falls ihr mal eine Frage an uns habt, dann schickt ihr uns einfach per WhatsApp an unsere Rockline 0800 3x die 68866. Gerne an mich, an den Pfeffer, an den Langen oder an ihn hier.
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3: Hi Rocker, hier ist Lea aus Altenkirchen. Ich habe eine Frage und zwar, wenn du heute Kanzler wärst, welches Gesetz würdest du dann erlassen?
2: Hallo Lea. Ja, wenn ich heute Kanzler wäre, welches Gesetz würde ich erlassen? Das wäre ja erstmal gar nicht so einfach, denn in Deutschland kann man gar nicht einfach so ein Gesetz erlassen. Aber tun wir mal so, als ob ich König von Deutschland wäre. Erstmal würde ich Femizide rechtlich so stellen, dass es Mord wäre, denn das ist es auch. Dann würde ich ein Tempolimit von 130 einführen. Hat eh die ganze Welt, warum nicht wir? Würde uns alles total entspannen, außer natürlich Diesel-Dieter und Benzin-Bernd, aber damit musst du als König dann halt leben. Außerdem würde ich alles dran setzen, dass wir endlich energieautark wären, also Solar, Biomasse und Windkraft ausbauen, dass die Schwarte knackt. Was ich auch machen würde, wäre eine Vermögensteuer einführen und die Beitragsbemessungsgrenze abschaffen, auch wenn ich mir damit selber ins Knie schießen würde. Und ich würde einen Dummheitsparagrafen einführen, der die Strafe wegen Dummheit erhöht. Und ganz wichtig, alle Veranstalter sind verpflichtet, meine Bands und Bumchucks für jedes Festival anzufragen. Das fände ich total geil und da hätte ich ja was davon. Weil, wenn man schon mal König ist, muss ja für einen selber auch was rausbringen. Und ich würde Altenkirchen in Leerkirchen umbenennen, damit du auch was von hättest. Weil ich bin ja ein guter König, verstehst du? Weine kenn dich, weine.
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0: Also seit 1986 fragen Van Halen, warum das keine Liebe sein kann. Und ganz ehrlich, seit 1986 habe ich keine Antwort drauf. Ich bin Astrid Jacobi. Ich habe wahnsinnig viele Rocklegenden für euch zum Arbeiten. You're the Voice in der nächsten halben Stunde mit dabei. Außerdem gibt's Def Leppard. Finde ich mal so eine Verschwendung. Pour some sugar on me. Rocklegenden bei der Arbeit. In 2 Minuten geht's weiter.
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7: Es gibt auf jeden Fall Licht am Ende des Tunnels und es sind nicht die Scheinwerfer des entgegenkommenden Zuges. Nein, ganz im Gegenteil, das Wetter wird besser. Nur halt jetzt noch nicht. Heute so 10 bis 15 Grad, immer wieder Regenschauer. Knicken wir einfach mal Samstag und Sonntag, wird ganz genauso blöde. Den Montag knicken wir eigentlich auch, aber ab Dienstag wird es wieder trockener und dann gibt es Sonnenschein. Am Mittwoch sollen es 25 Grad werden. Also, Licht am Ende des Tunnels.
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8: Ich bin Vio Kostanit. Schönen guten Tag. Nachdem Bundeskanzler Friedrich Merz schon am Dienstag beim DGB-Kongress mit Pfiffen und Buhrufen statt Applaus begrüßt wurde, hat es heute beim Deutschen Katholikentag in Würzburg einen ähnlich kühlen Empfang gegeben. Dort war Merz Gast bei einer Podiumsdiskussion. Uli Reitinger berichtet.
9: Dass Friedrich Merz und seine Regierung unbeliebt sind, kann der Kanzler schon länger in Umfragen sehen. Mehr als 80% sind unzufrieden. Jetzt bekommt Merz aber immer wieder ganz konkret vor Augen geführt, dass das nicht nur bloße Zahlen sind. Diesmal beim Katholikentag protestierten rund 400 Demonstranten vor allem gegen die Klimapolitik der Bundesregierung. Vier von ihnen störten die Podiumsdiskussion im Saal mit Zwischenrufen und Pfiffen. Nach einigen Minuten ging eine Aktivistin freiwillig, eine Frau wurde von Sicherheitskräften rausgezogen und die anderen hielten den Mund.
8: Die Folgen des Iran-Kriegs drücken immer mehr auf die wirtschaftliche Lage in Deutschland. Nachdem der Staat ins Jahr stärker ausgefallen ist als erwartet, rechnet die Bundesregierung im zweiten Quartal mit einem deutlichen Konjunkturdämpfer. Das zeigt ein aktueller Bericht des Wirtschaftsministeriums. Steigende Preise, Lieferkettenprobleme und Unsicherheit belasten die Stimmung in Unternehmen und privaten Haushalten. Und auch wenn der Iran-Krieg beendet sei, würden dessen Folgen bei Energie- und Rohstoffpreisen noch länger spürbar sein, befürchtet das Ministerium. Viele Menschen in Deutschland haben schon mal heimlich das Smartphone der Partnerin oder des Partners durchsucht, wie eine Umfrage des Digitalverbands Bitkom zeigt. Demnach haben 26% schon mal ohne ausdrückliche Erlaubnis einen Blick ins Partnerhandy geworfen, 10% davon sogar mehrfach. Als häufigste Motive werden Neugier und der Verdacht auf Untreue genannt. Rund ein Viertel hat sich danach bestätigt gefühlt, knapp ein Viertel erleichtert. Viele berichten von Enttäuschung, schlechtem Gewissen oder Wut.
10: Hey!

0: Blink-182, The Rock Show. Euch einen traumhaft schönen Freitagnachmittag.
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0: 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Und heute zum Beispiel hat Belinda aus Australien ihre Tickets für Metallica beim Pfeffer im Kickstart ready gemacht.
2: Weil du bist dabei!
3: Nein! Nein! Nein!
2: Doch!
3: Nein!
2: Bei
3: nein,
2: der
3: nein, nein.
2: Metallica Mania in Berlin!
3: Nein! Ich muss mich ja hinsetzen.
2: Ja.
3: Ja, so mein Mann, wir sind total große Fans. Ja, ich weine. Oh, wow. Also vielen herzlichen Dank. Also Rock FM ist unglaublich. Also danke euch. Das ist Wahnsinn.
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0: Was ein Klassiker aus den 80ern. John Farnham, Fear of the Voice. Hier sind die Rocklegenden bei der Arbeit. Und wisst ihr, warum wir so viele beim Schaffen für euch spielen? Damit es einfach leichter fällt, damit ihr genug Energie habt, damit ihr nicht ständig einen doppelten Espresso braucht und damit ihr einfach nur mit guter Laune schafft. Gleich gibt's zum Beispiel Gotthard oder die Red Hot Chili Peppers. Und wir starten auch gleich durch mit Journey Anyway You Want It. Ich bin Astrid Jacobi.
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Aerosmith, Walk This Way. Hier sind sie, die Rocklegenden bei der Arbeit. Es ist gleich 3:15 und apropos Arbeit. Ich bin Astrid Jacobi und mich würde es interessieren, wo arbeitet ihr eigentlich? Wo hört ihr uns zu? Irgendwo in der Werkstatt beim Schrauben oder am Fließband oder vielleicht in der Postzentrale oder in einem Supermarkt? Keine Ahnung. Schreibt's mir doch mal über die Rockline 0800 3x6 8866. Und wenn ihr wollt, können wir einfach auch gerne mal so eine Mittagspause zusammen verbringen. Ihr wünscht euch eure Lieblings-Rocklegenden und wir quatschen ein bisschen miteinander. Hier bei den Rocklegenden bei der Arbeit. Und ich hoffe, die läuft jetzt auch ganz rund mit Genesis und I Can Dance. Euch einen sehr schönen Freitagnachmittag.

0: 4 Minuten vor 3 ist es. Hier sind die Rocklegenden bei der Arbeit. Rock FM ist hier und gleich gibt's dann ein Lied. Wir verkürzen die gefühlte Arbeitszeit mit den Boys of Summer. Wird auch langsam soweit, würde ich sagen. Und außerdem gibt's Billy Idol zum Beispiel. Der Mann bekommt übrigens Ende Mai die American Music Awards, beziehungsweise den Award verliehen. Hat er sich schon lange verdient. Zombie, Youngblood ist dabei und Soundgarden. Wie gesagt, mehr Rocklegenden beim Schaffen geht nicht.
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0: Wisst ihr was? Wir machen es einfach knackig und kurz. Bis am Dienstag ist das Wetter oberbeschissen. Und ab Dienstag soll es schöner werden, sodass wir am Mittwoch 25 Grad und Sonnenschein haben. Geht doch, oder?
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21: Ich bin Vio Kostanitz. Schönen guten Tag. Nachdem Bundeskanzler Friedrich Merz schon am Dienstag beim DGB-Kongress mit Pfiffen und Buhrufen statt Applaus begrüßt wurde, war es heute beim Deutschen Katholikentag in Würzburg ähnlich. Dort war Merz Gast bei einer Podiumsdiskussion. Uli Reitinger berichtet.
22: Dass Friedrich Merz und seine Regierung unbeliebt sind, kann der Kanzler schon länger in Umfragen sehen. Mehr als 80% sind unzufrieden. Jetzt bekommt Merz aber immer wieder ganz konkret vor Augen geführt, dass das nicht nur bloße Zahlen sind. Diesmal beim Katholikentag protestierten rund 400 Demonstranten vor allem gegen die Klimapolitik der Bundesregierung. Vier von ihnen störten die Podiumsdiskussion im Saal mit Zwischenrufen und Pfiffen. Nach einigen Minuten ging eine Aktivistin freiwillig, eine Frau wurde von Sicherheitskräften rausgezogen und die anderen hielten den Mund.
21: Unterdessen hat Merz mit US-Präsident Donald Trump telefoniert. Auf X hat Merz von einem guten Telefonat mit Trump auf dessen Rückreise aus China gesprochen. Man sei sich einig. Der Iran muss jetzt an den Verhandlungstisch kommen und die Straße von Hormuz öffnen. Teheran dürfe keine Nuklearwaffen besitzen. Der Dieselpreis ist im bundesweiten Schnitt gestern zum ersten Mal seit fast einer Woche wieder über die 2-Euro-Marke gestiegen. Am Dienstag lag Diesel laut ADAC mit 1,98 Euro noch auf einem 2-Monats-Tief. Auch Super E10 ist etwas teurer, lag gestern aber noch knapp unter 2 Euro. Diesel und E10 liegen inzwischen fast gleich auf, nur rund 1 Cent trennt sie. Trotz Warnstreiks im Handel erwartet der Branchenverband HDE heute kaum Einschränkungen für Kunden. Von Ladenschließungen sei nichts bekannt, heißt es. Auch Supermärkte und Discounter sollen normal geöffnet sein. Die Gewerkschaft Verdi spricht von über 5000 Streikenden in mehr als 200 Betrieben, darunter Filialen von Edeka, Rewe, Kaufland, Penny, Douglas und Ikea.

Da sitzt du hier im Studio und stellst immer wieder fest, du kannst halt auch nicht alles wissen. Rock FM ist hier, ich bin Astrid Jacobi und ich dachte irgendwie Spoonman. Das ist möglicherweise irgendwas Mystisches oder ein Schimpfwort auf Englisch. Völliger Blödsinn. Spoonman von Soundgarden kommt einfach durch einen Straßenmusiker, der in der Tat in Seattle immer mit Löffeln gespielt hat. Und genau von diesem Straßenmusiker wurden Soundgarden damals inspiriert. Und so kam es zu dem Song. Siehste? Wissen wir schon wieder ein bisschen mehr. Rock FM ist hier mit dem Spoonman.

Die Voice of Summer. Rock FM ist hier. Schönen Freitagnachmittag mit uns. Ist auch schon 20 nach 3. So lange müsst ihr wahrscheinlich gar nicht mehr schaffen. Ich finde es manchmal herrlich, wie großartige Rocksongs überhaupt entstehen. 1970 ist es gewesen, da haben Deep Purple an ihrem Album In Rock gearbeitet. Und die Plattenfirma hat sie mehr oder weniger dazu gezwungen, auch eine Single auszukoppeln. Und irgendwie hatten die Jungs keine Single. Und dann... Ich lese mal vor, wie es hier steht. Wir fingen um 2 Uhr nachmittags an, rumzuprobieren und einen Riff zu suchen. Wir haben es aber nicht gefunden. Um 8 sind wir abgehauen, um die Ecke in eine Kneipe und dann haben wir uns volllaufen lassen. Und Richie Blackmore und ich haben die anderen dort sitzen lassen und sind zurück ins Studio. Wir haben die Gitarre genommen, ein bisschen rumprobiert, haben festgestellt, dass Black Knight so ein bisschen klingt wie Summertime und zwar von Ricky Nelson, haben uns aber gedacht... Scheiß drauf, wir machen trotzdem einen Song draus. So ist Black Knight entstanden. Deep Purple hier bei Rock FM. Ich bin Astrid Jacobi. Schönen Freitag.

0: euch einen super schönen Freitagnachmittag. Hier sind die Rocklegenden bei der Arbeit. Es ist 3:03 und lange müsst ihr nicht mehr schaffen. Und wenn noch ein bisschen, dann mache ich euch die Zeit einfach kürzer. Ich schreie nach Liebe, zusammen mit den Ernsten. Oder Paul Carrick, der fragt erstmal, wie lange es noch dauert. Nicht mehr lang, versprochen.
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0: Sind wir ehrlich? Das Wetter ist beschissen. Und das bleibt auch erstmal beschissen. Und zwar bis am Mittwoch. So lange könnt ihr einfach mit 10 bis 15 Grad und super vielen Schauern und Gewittern rechnen. Schwarzwald gibt sogar Schnee, mal ganz nebenbei. Aber ab Mittwoch, da wird alles besser und schöner. Da kommt nämlich die Sonne durch und wir kriegen 25 Grad und mehr. Euch einen schönen Start ins Wochenende.
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13: Ich bin Vio Kostanitz. Schönen guten Tag. Nach Spannungen in den deutsch-amerikanischen Beziehungen haben Bundeskanzler Friedrich Merz und US-Präsident Donald Trump miteinander telefoniert. Merz hat bei X von einem guten Telefonat mit Trump auf dessen Rückreise aus China gesprochen. Man sei sich einig, der Iran muss jetzt an den Verhandlungstisch kommen und die Straße von Hormuz öffnen. Teheran dürfe keine Nuklearwaffen besitzen. Trotz Warnstreiks im Handel erwartet der Branchenverband HDE heute kaum Einschränkungen für Kunden. Von Ladenschließungen sei nichts bekannt, heißt es. Auch Supermärkte und Discounter sollen normal geöffnet sein. Die Gewerkschaft Verdi spricht von über 5000 Streikenden in mehr als 200 Betrieben. Viele Menschen in Deutschland haben schon mal heimlich das Smartphone der Partnerin oder des Partners durchsucht, wie eine Umfrage des Digitalverbands Bitkom zeigt. Demnach haben 26% schon mal ohne ausdrückliche Erlaubnis einen Blick ins Partnerhandy geworfen. Als häufigste Motive werden Neugier und der Verdacht auf Untreue genannt.
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15: Neuer Stadionname für die TSG Hoffenheim. Die Kraichgauer spielen ab der kommenden Saison nicht mehr in der Pre-Zero, sondern in der SNP Arena. Das Heidelberger Unternehmen ist führender Spezialist für digitales Datenmanagement und ist weltweit aktiv. Ab Juli löst SNP dann Pre-Zero als Namensgeber ab.
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Also ganz ehrlich, wenn ich die Nummer höre, Paul Carrack und How Long, da sehe ich mich irgendwie in so einer Strandbar mit den Füßen im Sand und der Sand ist ganz schön warm und ich habe irgendwie so ein eiskaltes Bierchen in der Hand. So fühlt sich für mich der Song an. Rock FM ist hier, euch einen guten Start ins Rockenende. Falls ihr Guns N' Roses live erleben wollt, nur mal so ein kleiner, ganz kleiner Hinweis nebenbei, dann ladet euch doch einfach mal unsere Rock FM App runter aufs Handy. Da könnt ihr nämlich Bescheid sagen, dass ihr dabei sein wollt bei App Rocken mit den Rocklegenden und neben wahnsinnig vielen anderen Tickets sind auch welche für Guns N' Roses dabei. Nur mal so, nehmt mal so ein kleiner Tipp von mir. Und hier sind sie. Welcome to the Jungle.

0: damit ihr gut durch den Freitagnachmittag kommt. 12 vor 4 ist es, Mius Wanders, Be With You. War übrigens ganz frischer Rock.
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0: 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Euch einen schönen Freitagnachmittag und vor allem einen Mega-Start ins Wochenende mit uns.

0: Stone Temple Pilots, Rock FM ist hier. Euch einen Hammer-Nachmittag mit uns. Gleich gibt's Green Day. When I Come Around und natürlich noch mehr Rocklegenden, U2 zum Beispiel. Könnte sein, dass ich zweimal dasselbe abgespielt habe. Ja, ist durchaus möglich. Aber U2 sind auch dabei. Versprochen. Ich habe zweimal denselben Song geladen. Das wird jetzt nichts mehr. Also U2 sind auch dabei. Ihr wisst Bescheid.
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0: Nicht so doll. Also mehr wie 10 bis 15 Grad kriegt ihr heute nicht, aber dafür werdet ihr des Öfteren nass. So bleibt's auch leider Gottes Samstag, Sonntag. Montag wird ein bisschen besser und ab Dienstag soll's wieder schön werden, sodass wir am Mittwoch Sonne und 25 Grad bekommen. Ich weiß, das klingt jetzt so, als würde ich euch anschwindeln. Stimmt aber nicht, es steht da hier wirklich, wirklich, wirklich.
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4: Ich bin Vio Kostanitz. Schönen guten Tag. Nach Spannungen in den deutsch-amerikanischen Beziehungen haben Bundeskanzler Friedrich Merz und US-Präsident Donald Trump miteinander telefoniert. Auf X hat Merz von einem guten Telefonat gesprochen und dass man sich einig sei, dass der Iran jetzt an den Verhandlungstisch kommen und die Straße von Hormuz öffnen müsse. Teheran dürfe keine Nuklearwaffen besitzen. Weiter schreibt Merz, er und Trump hätten auch eine friedliche Lösung für die Ukraine erörtert und die Positionen im Vorfeld des NATO-Gipfels abgestimmt. Vor der dänischen Insel Anholt ist ein toter Wal entdeckt worden. Laut Medienberichten soll er bereits seit einiger Zeit tot sein. Eine Bestätigung, dass es sich um den Ostseewal Timmy handelt, gibt es bisher nicht, aber die Vermutung. Mehr dazu von Thomas Bleskin.
18: Aufschluss über die Identität des Wals sollen nun Gewebeproben und Fotos geben. Sollte es sich bei dem toten Tier tatsächlich um den Buckelwal aus der Wismarbucht handeln, hoffen Experten des Deutschen Meeresmuseums auf eine Untersuchung. Ihr Ziel: Erkenntnisse für künftige Strandungen und Rettungsaktionen. Vor knapp 2 Wochen war der Buckelwal in der Nordsee freigesetzt worden. Fotos oder Videos der Aktion existieren nach Angaben der privaten Rettungsinitiative nicht. Auch der Gesundheitszustand des Tieres zum Zeitpunkt der Freilassung ist unbekannt.
4: Russland und die Ukraine haben nach übereinstimmenden Angaben jeweils 205 Kriegsgefangene ausgetauscht. Wie der ukrainische Präsident Volodymyr Zelensky auf X mitgeteilt hat, sei dies der erste Schritt eines größeren Austauschs von insgesamt 1000 Gefangenen auf jeder Seite. Der Austausch war Teil einer Vereinbarung über eine 3-tägige Waffenruhe, die US-Präsident Donald Trump vermittelt hatte.
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20: Der VfB Stuttgart hat den auslaufenden Vertrag mit Mittelfeld-Allrounder Nicolas Nartey bis zum 30. Juni 2028 verlängert. Der 26-Jährige war in den letzten Jahren immer wieder von Verletzungen zurückgeworfen worden. In der aktuellen Saison kommt er aber schon auf 36 Pflichtspieleinsätze. Morgen geht's gegen Eintracht Frankfurt.

So, jetzt sind dann auch alle wieder anwesend, geistig zumindest auch, geht gar nicht anders nach The Warning. Es ist Freitagnachmittag, ich wünsche euch einen mega geilen Start in dieses Rockenende. Ich bin Astrid Jacobi und was ich immer ganz gerne habe, ist, dass ihr mit einem Lächeln auf den Lippen zu Hause in die Haustür reinkommt. Und vielleicht schaffe ich es ja so, was glaubt ihr denn, wie nennt man es, wenn in England ein Rind weggelaufen ist? Wie nennt man es, wenn in England ein Rind weggelaufen ist? Ziemlich logisch eigentlich, oder? Oxford. Rock FM ist hier.

So klingt der Feierabend mit Rock FM. Es ist 20 nach 4 schon mittlerweile. Dauert nicht mehr lang. Dann seid ihr auch auf dem Weg nach Hause. Ich habe jetzt einen Song von Gary Moore für euch. Und zwar Out in the Fields. Und bei Gary Moore muss ich immer an Still Got the Blues denken. Aber der kann auch richtig Gas geben. Und Out in the Fields ist ein absoluter Anti-Kriegssong. So nach dem Motto, es spielt keine Rolle, ob du falsch liegst oder recht hast, schwarz oder weiß bist. Noch niemals hat eine Religion eine Kugel aus einem Gewehr gestoppt. Wie recht er hat, ist ein Hammer-Song, Gary Moore, Out in the Fields. Hier bei uns, Rock FM ist hier.

0: Falls ihr gleich einkaufen geht, bei mir sind die Regale auch voll und zwar mit lauter Rocklegenden. Und gleich auf dem Weg nach Hause gibt's hier Uriah Heep und Easy Livin'. 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
0: 10 bis 15 Grad, mehr ist nicht drin. Im Schwarzwald gibt es sogar Schnee. Das Blöde ist, es bleibt auch die kommenden Tage so. Auch das Wochenende ist eher für die Bügelwäsche geeignet. Oder vielleicht wollt ihr mal das Wohnzimmer streichen als für irgendwas anderes. Aber ich habe auch gute Nachrichten. Ab Dienstag, Mittwoch wird es voll schön mit 25 Grad und Sonnenschein. Und die Tage bis dahin, die vergessen wir einfach.
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19: Ich bin Vio Kostanet. Schönen guten Tag. Nach Spannungen in den deutsch-amerikanischen Beziehungen haben Bundeskanzler Friedrich Merz und US-Präsident Donald Trump miteinander telefoniert. Merz hat bei X von einem guten Telefonat mit Trump auf dessen Rückreise aus China gesprochen. Man sei sich einig, der Iran muss jetzt an den Verhandlungstisch kommen und die Straße von Hormuz öffnen. Teheran dürfe keine Nuklearwaffen besitzen. Die Auswirkungen des Iran-Kriegs belasten die deutsche Wirtschaft immer stärker. Nach einem guten Jahresstart erwartet die Bundesregierung für das zweite Quartal nun einen deutlichen Dämpfer. Das Wirtschaftsministerium schreibt in seinem Mai-Bericht, dass sich die Hinweise auf eine spürbare Abschwächung der Konjunktur mehren. Die deutsche Eishockey-Nationalmannschaft ist in die Weltmeisterschaft in der Schweiz gestartet. Das Team von Bundestrainer Harald Kreis spielt in der Gruppe A in Zürich gegen Finnland. Das Spiel hat vor wenigen Minuten angefangen.
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20: Nicht nur die Profis der TSG Hoffenheim haben morgen den großen Showdown. Auch der Fußballnachwuchs steht vor einem Finale gegen Stuttgart. Die U17 hat nach 2008 zum zweiten Mal die Chance, deutscher B-Jugendmeister zu werden. Anstoß ist morgen um 11 Uhr im Dietmar-Hopp-Stadion. Rebecca Allgeier von der TSG Hoffenheim.

0: zum Feierabend. Rock FM ist hier. Wünsche euch einen mega schönen Nachmittag. Übrigens, wir sagen gerade Danke.
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0: Ja, und zwar danke dafür, dass ihr euch einfach mal unsere Rock FM App aufs Handy runterladet und Bescheid sagt, dass ihr dabei sein wollt bei App Rocken mit den Rocklegenden. Ja, und dann sagen wir Danke. Und oft auch total persönlich. Susanna, hast du noch was Schönes vor heute?
2: Nee, heute ehrlich gesagt nichts mehr. Ich mache heute

0: freue mich total. Ich höre euch auch, ehrlich gesagt, unheimlich gern. Doch, doch, ihr macht so coole Musik. Also es gibt eigentlich fast nichts Besseres.
1: Das ist so lieb von dir. So gehe ich jetzt auch gut in mein Wochenende rein.
0: Du, das ist schön. Bin ich mal gespannt. Da werde ich mir auf jeden Fall was Cooles raussuchen.
1: Ganz, ganz sicher. Ich wünsche dir ein schönes Wochenende, meine Liebe.
0: Das wünsche ich dir auch. Herzlichen Dank.
1: So gern geschehen. Und ihr macht es am besten genau so wie Susanna. App runterladen von uns, von Rock FM. Und einfach nur aufs Danke warten.
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Und ich kann auch nicht mal pfeifen. Nicht mal das kann ich. 4:45 ist es. Euch einen supergeilen Freitagnachmittag und vor allem einen guten Start in euren Feierabend. Ins Wochenende natürlich auch. Ich habe jetzt einen genialen 90er und zwar Aerosmith mit Crazy. Ich glaube, in den 90ern hat es das wahrscheinlich noch nicht gegeben, dass man sagt, es geht um eine toxische Beziehung oder um eine On-Off-Beziehung. Nee, da gab es damals andere Worte dafür. Wisst jetzt gar nicht welches, aber Aerosmith und Crazy geht genau um das, nämlich um eine Frau, die kommt und geht, wann sie will, mit anderen ganz genauso ins Bett springt wie mit ihrem Partner und dann wieder geht.

0: Die Toten Hosen, wünscht ihr was? Ich denke mir, dass ihr euch mehr Rocklegenden wünscht und die kriegt ihr auch gleich. Tears for Fears und Shout sind nämlich in der nächsten halben Stunde mit dabei. Außerdem gibt's Ugly Kid Joe und Linkin Park's The Emptiness Machine in der nächsten halben Stunde. Rock FM zum Feierabend.
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0: So um die 15 Grad haben wir gerade. Im Moment geht hier zum Beispiel ein Gewitter runter. Schön ist anders. Heute Nacht knackig kalt bei 2 bis 6 Grad. Morgen am Samstag dasselbe blöde Schauerwetter. Am Sonntag ein bisschen besser. Aber ich kann euch eins sagen, in der kommenden Woche wird es auf jeden Fall wärmer. Dienstag und Mittwoch schon bis zu 20 bis 25 Grad.
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3: Ich bin Vio Kostanitz. Schönen guten Tag. Nach zuletzt ziemlich angespannten Beziehungen zwischen Deutschland und den USA haben Bundeskanzler Friedrich Merz und US-Präsident Donald Trump jetzt wieder miteinander telefoniert. Thema war vor allem der Iran-Krieg. Mehr dazu von Thomas Bleskin.
21: Ob Merz die Wogen etwas glätten konnte beim beleidigten US-Präsidenten ist offen. Die Mitteilung des Kanzlers auf der Plattform X nach dem Telefonat jedenfalls liest sich noch etwas steif. Merz schrieb, man sei sich einig, dass der Iran jetzt an den Verhandlungstisch kommen und die Straße von Hormuz öffnen müsse. Außerdem dürfe Teheran keine Nuklearwaffen besitzen. All diese Punkte hatte Merz allerdings nie öffentlich in Frage gestellt, wohl aber eine Strategie des US-Präsidenten, was diesen wiederum so erzürnte, dass er Merz persönlich angriff. Ein einziger Anruf in der Air Force One dürfte Trump kaum vollständig besänftigt haben.
3: Die Folgen des Iran-Kriegs drücken immer mehr auf die wirtschaftliche Lage in Deutschland. Nachdem der Start ins Jahr stärker ausgefallen ist als erwartet, rechnet die Bundesregierung im zweiten Quartal mit einem deutlichen Konjunkturdämpfer. Das zeigt ein aktueller Bericht des Wirtschaftsministeriums. Steigende Preise, Lieferkettenprobleme und Unsicherheit belasten die Stimmung in Unternehmen und privaten Haushalten. Und auch wenn der Iran-Krieg beendet sei, würden dessen Folgen bei Energie- und Rohstoffpreisen noch länger spürbar sein. Bundesbildungsministerin Karin Prien empfiehlt, die ersten 3 Lebensjahre von Kindern komplett bildschirmfrei zu halten. Beim Katholikentag in Würzburg hat Prien gesagt, dass Fernsehkonsum unter 3 Jahren die Sprachfähigkeiten, die Entwicklung des Gehirns und die Fähigkeiten zur Interaktion beeinträchtige. Die frühkindliche Entwicklung dürfe nicht gefährdet werden. Laut einer Studie schauen über 40% der 2- bis 5-Jährigen täglich Fernsehen bzw. die Inhalte von Streaming-Anbietern.
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22: Finaler Spieltag morgen in der Fußball-Bundesliga, der spannender kaum sein könnte. Heidenheim, großes Comeback, kämpft noch gegen den Abstieg. Stuttgart und Hoffenheim punktgleich, liefern sich ein Fernduell um den letzten Champions-League-Platz. Und Freiburg kann mit einem Sieg die Conference League klarmachen. Rebecca Allgeier, Stuttgart.

So, und jetzt habt ihr wieder genug Energie, um gut zu Hause anzukommen. Es ist Freitagnachmittag. Um die Uhrzeit haben es zumindest mal die meisten von uns geschafft und starten durch in Richtung Rockenende. Rock FM ist hier und ich wünsche euch einen Hammer Freitagnachmittag jetzt mit Ugly Kid Joe. 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

0: Einfach eine obergeile Nummer. Cheers for Fears und Shout hier bei Rock FM. Euch einen schönen Freitagnachmittag. Ich hab gleich Asia für euch. Asia? Da war doch.
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0: Und da springen wir zurück zum 15. Mai 1982. In den USA passiert was, womit damals kaum jemand gerechnet hätte. Vier absolute Prog-Rock-Professoren werfen ihre endlosen Solo-Orgien kurz mal über Bord und schreiben plötzlich Pop-Rock-Geschichte. Welche Band war das? Asia, natürlich. Die Besetzung fast schon unfair gut. John Wetton von King Crimson, Steve Howe und Geoff Downes von Yes und Carl Palmer von Emerson, Lake & Palmer. Normalerweise Musik für Leute, die freiwillig 14 Minuten Keyboard-Soli feiern. Aber dann kam dieses Album. Große Hooks, große Refrains, keine musikalische Doktorarbeit nötig und bumm, Platz Nummer 1 in den USA. Und zwar satte 9 Wochen lang. Das meistverkaufteste Album des Jahres. Drummer Carl Palmer hat später mal erzählt, dass er echt dachte, die alten Fans würden komplett ausrasten, weil plötzlich alles so eingängig geklungen hat. Sind sie aber nicht, weil die Songs einfach geliefert haben. Und genau diesen Moment feiern wir heute, satte 44 Jahre später. Hier sind Asia mit dem Song, der selbst dieses Rotzwetter trockenlegt. Heat of the Moment hört ihr jetzt hier bei uns bei Rock FM. Euch einen wunderschönen Freitagnachmittag mit uns. Ist einfach grandiose Musik hier.

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11: Sind wir ehrlich, das Wetter, das wir momentan haben, braucht kein Mensch. 10 bis 15 Grad und es regnet. Übrigens auch heute Nacht und da wird's ganz schön frisch. Skippen wir das Wetter einfach bis zum Dienstag. Ab da soll es besser werden. Bis dahin um die 15 Grad und ab Dienstag wird es wärmer und sonniger und schöner, sodass wir Mittwoch und Donnerstag so 5, 26 Grad kriegen. Wie geil ist das denn?
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12: Ich bin Daniel Ernst. Bundeskanzler Friedrich Merz hat wieder mit US-Präsident Donald Trump telefoniert. Zuletzt war das Verhältnis der beiden ja ziemlich angespannt. Bei dem Gespräch heute ging es vor allem um den Iran-Krieg. Man sei sich einig, hieß es, der Iran müsse jetzt an den Verhandlungstisch kommen. Die Deko-Handelskette Depot ist erneut in finanzielle Schieflage geraten. Das Unternehmen stellte einen Antrag auf Insolvenz in Eigenverwaltung. Depot war schon 2024 insolvent. Daraufhin waren deutschlandweit viele Filialen geschlossen worden. Aktuell hat die Kette noch mehr als 150 Geschäfte. Manuel Neuer macht wie erwartet weiter beim FC Bayern München. Er verlängert seinen Vertrag um ein Jahr. Das hat der deutsche Rekordmeister heute bekannt gegeben.
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13: Der Countdown läuft für Christian Eichner als Trainer des Karlsruher SC. Heute und morgen ist nochmal Training im Wildpark, am Sonntag dann das Spiel gegen den VfL Bochum und dann ist Schluss. Nach über 6 Jahren endet die Ära Eichner beim KSC. Wer sein Nachfolger wird und wohin es Eichner zieht, ist im Moment noch unklar. Lars Brune, Karlsruhe.
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ist die rockig elegante Variante, um Fakt zu sagen, Foxtrot Uniform Charlie Kilo, die Bloodhound Gang. Ich hoffe, ihr habt genug Energie für den Freitagnachmittag. Euch

Live erleben. In Stuttgart am 10. Juli auf dem Schlossplatz und in Köln, da kommt er auch hin, am 29. Juli in die Lanxess Arena. Und ihr erlebt ihn jetzt hier bei uns bei Rock FM. Lenny Kravitz.

Easy ist jetzt so langsam aber sicher Feierabend, zumindest mal für die meisten von euch. Bei mir ist auch langsam soweit, aber nicht vergessen, ab 18 Uhr steht hier der Platte, ab 18 Uhr steht hier der Lange mit dem Plattenrausch, nicht der Platte mit dem langen Rausch. Entschuldigung. Okay. Ich sammle mich. Ab 18 Uhr steht hier der Lange mit dem Plattenrausch. Und irgendwie klingt's, als hätte ich schon 5 Flaschen Eierlikör getrunken. Habe ich aber nicht. Der Plattenrausch ab 18 Uhr zu Udo Lindenberg. Der wird nämlich ab Sonntag 80 Jahre alt. Da sage ich jetzt schon mal herzlichen Glückwunsch. Der Platte mit dem langen Rausch bei Rock FM.

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9: Na, es ist erstmal ziemlich bescheiden. 15 Grad kriegen wir die ganzen Tage über, auch am Wochenende blöderweise. Und immer wieder Schauer und Gewitter. Aber es gibt auch wirklich gute Aussichten. In der kommenden Woche, so ab Dienstag, Mittwoch, soll es wirklich schöner werden. Und dann kriegen wir schon fast Sommertemperaturen, so um die 25 Grad. Und viel Sonnenschein, na endlich.
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10: Ich bin Daniel Ernst. Guten Abend. Wolfgang Kubicki wird wohl neuer FDP-Parteichef. Eigentlich sollte Ende des Monats der Parteitag zwischen Kubicki und dem nordrhein-westfälischen Landeschef Henning Höhne entscheiden. Doch Höhne hat jetzt seine Kandidatur zurückgezogen. Damit bleibt zunächst nur Wolfgang Kubicki als Kandidat für den FDP-Bundesvorsitz. Sie reden wieder miteinander. Bundeskanzler Friedrich Merz und US-Präsident Donald Trump. Die beiden haben heute miteinander telefoniert. Dabei ging es vor allem um den Iran-Krieg. Thomas Bleskin berichtet.
11: Ob Merz die Wogen etwas glätten konnte beim beleidigten US-Präsidenten ist offen. Die Mitteilung des Kanzlers auf der Plattform X nach dem Telefonat jedenfalls liest sich noch etwas steif. Merz schrieb, man sei sich einig, dass der Iran jetzt an den Verhandlungstisch kommen und die Straße von Hormuz öffnen müsse. Außerdem dürfe Teheran keine Nuklearwaffen besitzen. All diese Punkte hatte Merz allerdings nie öffentlich in Frage gestellt, wohl aber eine Strategie des US-Präsidenten, was diesen wiederum so erzürnte, dass er Merz persönlich angriff. Ein einziger Anruf in der Air Force One dürfte Trump kaum vollständig besänftigt haben.
10: Und es gibt Neuigkeiten vom FC Bayern München. Manuel Neuer macht wie erwartet weiter. Der 40-Jährige verlängert seinen Vertrag um ein Jahr. Das hat der Fußball-Bundesligist heute bestätigt.
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3: Finaler Spieltag morgen in der Fußball-Bundesliga, der spannender kaum sein könnte. Heidenheim, großes Comeback, kämpft noch gegen den Abstieg. Stuttgart und Hoffenheim punktgleich, liefern sich ein Fernduell um den letzten Champions-League-Platz. Und Freiburg kann mit einem Sieg die Conference League klarmachen. Rebecca Allgeier, Stuttgart.
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12: Servus, hier ist der Lange und heute ziehen wir den Hut, den schwarzen natürlich, Sonnenbrille darf aufbleiben. Udo Lindenberg, der wird 80 Jahre alt, ein Mann, der die deutsche Rock'n'Roll-Landschaft verändert hat, wie nur ganz wenige andere. Bevor Udo kam, hieß es oft, boah, Rock auf Deutsch, das klingt doch nicht, das geht doch nicht, das bockt doch nicht. Aber Udo hat einfach gesagt, doch, klar geht das, man muss es nur mit Haltung, mit guten Stories und einer ordentlichen Prise Panik machen. Aus dem einstigen Schlagzeuger aus Gronau ist eine Figur geworden, die längst größer ist als nur ihre Songs. Ja. Er ist ja so vieles. Musiker, Maler, Friedensstifter, Hotelbewohner, Panikpräsident, Kultfigur der deutschen Künstler- und Kulturlandschaft, muss man auch sagen. Einer, der immer sein eigenes Ding gemacht hat, auch dann, wenn andere ihn belächelt haben oder wenn sie ihn schon abgeschrieben hatten. Also er hat sein Ding gemacht und genau damit starten wir. Mit dem Song, der wie sein eigenes Lebensmotto klingt. Mein Ding, Udo Lindenberg jetzt live aus Kölle, direkt in euer Radio. Hier ist der Rock FM Plattenrausch mit einer Sause. Zu Ehren von Udo. Er wird nämlich 80.

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1: Das ist so, aber mit Senf schmeckt's auf jeden Fall besser. Udo Lindenberg mit Sonderzug nach Pankow hier bei Rock FM im Plattenrausch. Einer dieser Songs, die heute sehr viel harmloser wirken, als sie es damals eigentlich waren. 1983 hat Udo damit nicht einfach einen Spaßsong rausgehauen, sondern er hat Erich Honecker, also quasi den Chef einer sozialistischen Diktatur, mal eben musikalisch herausgefordert. Und das eben auf seine typisch flapsige, entspannte und irgendwie auch sehr bodenständige, sympathische Udo-Art. Die Melodie, muss man allerdings sagen, die hat er sich bei einem alten Swing-Klassiker geborgt. Und zwar heißt der Chattanooga Choo Choo.

Ja, und dann hat er daraus mal eben eine deutsch-deutsche Politnummer gemacht. Aus amerikanischer Eisenbahnromantik wurde quasi ein Sonderzug, der in Richtung DDR unterwegs war. Ein wirklich genialer Schachzug, das muss man ihm lassen. Und die Geschichte ist danach ja noch weitergegangen. Udo hat Honecker später eine Lederjacke geschickt. Honecker hat sogar geantwortet und 1987 hat Udo ihm sogar eine Gitarre mit dem Spruch Gitarren statt Knarren überreicht. Das muss man sich mal vorstellen. Also Weltpolitik am Brennpunkt zwischen den Großmächten mit Nuklearwaffen und das mit Hut, Sonnenbrille und Rock'n'Roll. Unfassbar. So, nach Pankow geht's jetzt zurück auf den Asphalt und zwar zu der Straße, die bei Udo fast so eine zweite Heimat geworden ist. Richtig, die Reeperbahn. Nicht so als Tourimeile, sondern eher als Bühne für Nachtschwärmer, für ulkige Gesellen, für Träumer, Künstler, Gestrandete und für große Geschichten. Hier ist der Plattenrausch bei Rock FM. Jetzt mit Udo Lindenberg und Reeperbahn. Aber erstmal der neuere Song von 2003. Ja, es gibt bei Lindenberg tatsächlich zwei völlig unterschiedliche Songs, die beide schlicht den Titel Reeperbahn tragen.

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1: Peter Harrelsheim als Pustelfriedsbläser.

Alles klar auf der Andrea Doria und zwar in der Live-Version hier bei Rock FM im Plattenrausch. Und wenn man bei Udo von einem Durchbruch sprechen will, dann landet man genau hier, 1973, mit diesem Song und dem gleichnamigen Album. Da ist damals klar geworden, hey, Deutschrock kann ja funktionieren, aber eben nicht brav, nicht so schlagermäßig, sondern schräg, lässig und mit Figuren, die klingen, als wären sie gerade eben so ziemlich angetüdelt aus einer verrauchten Hamburger Kneipe rausgestolpert. Der Titel ist ja auch typisch Udo. Die echte Andrea Doria, das war ein italienischer Luxusliner, der in den 50ern gesunken ist. Und Udo macht daraus dann eben mal diese absurde Lagebeschreibung für unsere chaotische Welt. Also alles klar auf einem Schiff, auf dem eigentlich gar nichts klar ist quasi. Spannend ist, auf demselben Album ist damals auch Cello gelandet. Und das zeigt auch so ein bisschen die Vielfältigkeit von Udo oder die andere Seite. Also nicht Tresenkiez und Paniktheater, sondern eine fast schon zarte, romantische Erinnerung an ein Mädchen, das Cello spielt und an einen Jungen, der aufmerksam zuhört. Und plötzlich wird aus so einer kleinen Szene eine ganz große und ein auch sehr großer Song. Einer, der 2011 ja nochmal im Unplugged-Gewand zusammen mit Clouseau dann zum Charted wurde. Aber wir hören das alte Original aus den frühen 70ern. Wohl eine seiner schönsten frühen Balladen. Cello, Udo Lindenberg hier bei Rock FM im Plattenrausch.

Udo Lindenberg mit Boogie Woogie Mädchen von seinem Meilenstein Alles klar auf der Andrea Doria. War dann später auch auf seinem Live-Album Lindstärke 10 und auf der MTV Unplugged von 2011, glaube ich auch. Naja, bei dieser Nummer hört man sehr schön, wo Udo musikalisch eigentlich herkommt. Bevor er quasi der Panikpräsident geworden ist, war er ja vor allem Schlagzeuger. Und zwar einer, der Jazz, Swing, Boogie, Rock'n'Roll und alles Mögliche im Blut hatte. Deshalb haben viele seiner Songs diesen extrem markanten Groove. Also die Texte, die Lyrics, der Gesang, das stolpert gerne mal herrlich durch die Gegend während des Songs, aber rhythmisch ist da im Hintergrund immer alles extrem präzise, festgezurrt und passend. Ja, neben der Musik hat Udo ja auch ein paar weitere Leidenschaften, darunter auch das Malen für sich entdeckt. Überhaupt hat er seine ganze Karriere lang Figuren gemalt, also erst in Songs, später auch ganz wörtlich seine berühmten Likörelle, also Bilder mit Likörfarben gemalt, sind ja ziemlich bekannt und eigentlich gar nicht so weit weg von seinen Liedern. Also schnelle Striche, starke Typen, viel Farbe, ganz viel Udo, und jetzt wird's aber mal ein bisschen düsterer. Null Resus Negativ ist Udo im Rocktheater-Modus. So ein bisschen Vampirfilm, ein bisschen Gruseltheater und etwas Panikorchester in einer, sagen wir mal, in einer Vollmondnacht. Hier ist Udo Lindenberg mit Null Resus Negativ. Ihr hört den Rock FM Plattenrausch und wir feiern den 80. des Panikrockers.

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So sieht's aus, denn Rockstar sein, ein Hotel bewohnen, ja, Sonnenbrille tragen, nebenbei noch möglichst lässig aussehen und die Welt retten, das ist auch nicht so easy. Ist schon ein schwerer Job, aber irgendwer muss ihn machen. Udo hat ja seine eigene Kunstfigur auch immer selbst mitgebaut, so ein bisschen wie der deutsche David Bowie, aber er hat sie auch selbst veräppelt häufiger. Ich glaube, genau deshalb funktioniert dieses Prinzip Udo Lindenberg bis heute so gut. Also der Panikpräsident ist natürlich auch Pose, aber eben nicht nur. Dahinter steckt auch einer, der sehr bewusst und genau gewusst hat, wie man so einen Mythos aufbaut. Mit Hut, mit Sonnenbrille, mit Haltung, mit Humor und mit seiner ganz eigenen Art. Vorher haben wir ja Null Resus Negativ gehört, auch so eine Nummer, bei der klar wird, Udo hat Songs oft wie so kleine Bühnenstücke gedacht. Also da gibt's Rollen, da gibt's Kostüme, Licht, Nebel, schräge Typen und verrückte Stories. Rockmusik ist bei ihm also nicht nur Sound und volle Möhre Stulle auf die 12, sondern immer auch so eine Szene irgendwie. Und jetzt kommt wieder eine dieser Lindenberg-Momente und eine dieser Lindenberg-Figuren, nämlich Angelika. Bei anderen wäre das einfach ein Name. Bei Udo fragt man sofort, okay, wer ist die? Wo kommt die jetzt her und warum landet sie im Udo-Versum, im Panikkosmos? Also Fragen über Fragen und vielleicht finden wir ja Antworten in der Musik, aber nur, wenn wir genau hinhören. Hier kommt Udo Lindenberg und das Panikorchester live mit Angelika bei Rock FM.

0: Udo Lindenberg mit Mädchen aus Ost-Berlin. Hier bei Rock FM im Plattenrausch. Gutes Beispiel dafür, wie Udo die Politik von damals genommen hat und künstlerisch verwurschtelt hat. Nicht trocken, nicht mit erhobenem Zeigefinger oder einer ganz klaren politischen Haltung, sondern er hat einfach über Menschen gesungen. Hier geht's jetzt nicht abstrakt um die deutsche Teilung, sondern um zwei Menschen, die sich einfach lieben, die zusammen sein wollen. Denn Liebe kennt ja bekanntlich oftmals keine physischen Grenzen oder Distanz. Aber so eine Mauer mit Stacheldraht, mit Tretminen und bewaffneten Soldaten kann man halt leider auch nicht ignorieren. So ist das. Dieser Song ist ja schon 1973 erschienen, also lange noch vor dem Sonderzug nach Pankow. Dieses Ost-West-Thema, klar, das war bei Udo früh da, hat eine große Rolle gespielt. Sehnsucht, Mauer, Freiheit, Begegnung und so weiter. Später wurde das irgendwie auch Teil dieses Udo-Mythos, würde ich behaupten, bis hin zu Hinterm Horizont und auch dem Musical. Wer weiß, vielleicht hören wir den später noch, Hinterm Horizont. Mal schauen. Jetzt machen wir einen kleinen Schwenker Richtung Großbritannien oder zu den Rolling Stones, und zwar Sympathie für den Teufel. Udos Version von Sympathy for the Devil. Und das passt. Ich meine, die Stones hatten ihren eleganten Teufel, der von einer Literaturvorlage kam. Meister und Margarita, wenn ich mich nicht irre, hat Mick Jagger damals gelesen. Und Udo, der hat da draus natürlich seine ganz eigene Panikfigur gemacht mit Hut, Hotelbar und sehr eigener Haltung. Hier kommt also jetzt Sympathy für den Teufel in der Live-Version. Udo Lindenberg hier bei Rock FM im Plattenrausch zum 80. des kultigen Panikrockers.
1: Das erste Lied ist ein alter Stones-Titel, Sympathy for the Devil. Und so klingt das auf Deutsch.

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Das klingt am Ende ein bisschen wie bei The Police in Roxanne am Anfang, wo Sting sich auf das Klavier gesetzt hat, aber anders. Meine erste Liebe hier bei Rock FM im Plattenrausch. Ja, bei Udo klingt Erinnerung selten auch wie so ein sauberes, aufgeräumtes, ordentliches Fotoalbum. Es klingt eher wie so ein alter, vergilbter Film aus einer verrauchten Bar. Ein bisschen schräg, ein bisschen schön und ein bisschen melancholisch und traurig. Genau das macht seine Liebesgeschichten, glaube ich, auch oft so, ja, so greifbar, so glaubwürdig und lebensnah. Und jetzt geht's wieder hoch in den Norden, nach Hamburg. Genauer gesagt wieder auf die Straße, die bei Udo Lindenberg fast wie so ein eigener Charakter ist, wie so ein eigenes Lebewesen. Die Reeperbahn, für ihr nicht nur Partymeile und Rotlichtmilieu, sondern, wie glaube ich schon mal erwähnt vorhin, einfach auch diese Bühne für all die schrägen Typen, die in seinem Leben eine Rolle gespielt haben. All die Träumer und die Künstler und die Gestrandeten, die perfekt in seinen Kosmos passen. Hier ist Udo Lindenberg jetzt mit dem alten Reeperbahn. Das Neuere haben wir ja vorhin schon gespielt. Also jetzt die Nummer von 1973 vom Meilenstein. Alles klar auf der Andrea Doria. Ich hoffe mal, ihr seid textsicher. Davon gehe ich aus. Rock FM ist hier mit dem Plattenrausch.

sitzen. Udo Lindenberg mit Hoch im Norden hier bei Rock FM im Plattenrausch. Und da merkt man, wie sehr Hamburg für ihn über die Jahre zur Heimat geworden ist, über die Jahrzehnte. Geboren ist er ja in Gronau, es ist in NRW, ich glaube, es ist auch Ruhrpott noch, aber ich war noch nie dort. Also, aber der Mythos Udo, der spielt sich einfach immer in Hamburg ab. Ja? Kiez, Alster, Clubs, Hafen und natürlich das Hotel Atlantik. Seit vielen, vielen Jahren lebt und arbeitet Udo dort in seiner berühmten Panikzentrale. Ich weiß noch, großes Drama während Corona, als er da ausziehen musste. Ja, es klingt natürlich erstmal wie Rockstar-Luxus und Champagner jeden Tag, aber vielleicht ist es auch so. Es passt auf jeden Fall perfekt zu ihm. Andere haben ein Büro und Udo hat einfach ein Grand Hotel. Dort malt er, dort schreibt er, empfängt Leute, plant Projekte und hält einfach seine eigene Legende irgendwie am Laufen. Davor haben wir auch Reeperbahn gehört, und zwar die ältere Version und zusammen mit Hoch im Norden. Das ist schon so eine kleine Hamburg-Hymne in zwei Teilen, könnte man sagen. Einmal die Nachtseite, einmal dieser große Blick auf die Stadt. Udo hat Hamburg nicht nur besungen, er hat Hamburg zu einem Teil seiner Kunst gemacht. Und Hamburg, ja, das läuft ihm durch die Adern. Zum Schluss wird's jetzt nochmal emotional und tiefgründig. Horizont ist einer seiner großen Abschiedssongs, aber keiner, der nur traurig ist, sondern einer mit einem ganz schönen Hoffnungsschimmer. Ja, ich sag mal Adieu mit Ö, ich meine IEU. Ich bin Herr Lange und ja, für euch zum Abschluss unseres Plattenrauschs zum 80. von Udo Lindenberg. Jetzt Horizont.

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3: Ich bin Daniel Ernst. Guten Abend. Wer heute einkaufen war, hat manchmal etwas mehr Geduld gebraucht. Denn die Gewerkschaft Verdi hatte bundesweit zu Warnstreiks im Handel aufgerufen. Mehr als 5000 Beschäftigte hatten ihre Arbeit niedergelegt. Über 200 Standorte wurden bestreikt. Thomas Thonfeld berichtet.
4: Manchmal hat es an der Kasse oder bei der Leergutannahme ein bisschen länger gedauert. Aber grundsätzlich konnte man überall einkaufen, betont Handelsverbandsgeschäftsführer Hake. Im Groß- und Außenhandel seien die Streiks beziehungsweise deren Folgen ebenfalls spürbar, eventuell auch in den nächsten Tagen noch. Vergangenen Monat haben in den ersten Landesbezirken die Tarifverhandlungen begonnen. Die Arbeitgeber bieten 3,5% mehr Lohn in 2 Schritten, gültig für 2 Jahre. Die Gewerkschaft will aber 7% mehr und schon nach einem Jahr wieder neu verhandeln.
3: Wolfgang Kubicki wird wohl neuer FDP-Parteichef. Eigentlich sollte Ende des Monats der Parteitag zwischen Kubicki und dem nordrhein-westfälischen Landeschef Höhne entscheiden. Doch jetzt hat Höhne seine Kandidatur zurückgezogen. Damit bleibt nur Kubicki als Kandidat für den FDP-Bundesvorsitz. Die deutsche Eishockey-Nationalmannschaft hat ihr erstes WM-Spiel verloren. Das Auftaktspiel gegen Finnland endete 1:3. Und noch zum Fußball. Manuel Neuer macht beim FC Bayern weiter. Der 40-Jährige hat seinen Vertrag beim Rekordmeister um 1 Jahr verlängert.
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5: Ich bin Barbara Schlegel, guten Abend. Baden-Württemberg hat nicht nur einen neuen Ministerpräsidenten Cem Özdemir, auch zahlreiche neue Ministerinnen und Minister. Überraschungsjoker auf CDU-Seite ist sicherlich der neue Kultusminister Andreas Jung. Der 51-jährige Bundestagsabgeordnete aus Konstanz, Bundesvize und ausgewiesener Klimaexperte muss sich nicht nur ins Thema Bildung einarbeiten, sondern auch im Handeln des vielleicht schwierigsten Ministeriums. Nicole Razavi von der CDU zieht um vom Bau ins Verkehrsministerium mit vielen Herausforderungen.
6: Das Thema Infrastruktur, Erhalt und auch Neubau, aber auch ein verlässlicher, ja ein guter ÖPNV, Mobilität für alle, auch im ländlichen Raum, in den Metropolen, das sind die großen Aufgaben, um die es sich zu kümmern gilt.
5: Ein fetter Brocken, nicht zu vergessen, die Fertigstellung von Stuttgart 21.
7: Hey!

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0: 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Es ist 9 Uhr. 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
1: Ich bin Daniel Ernst. Guten Abend. Die Waffenruhe zwischen Israel und der Hisbollah-Miliz im Libanon soll verlängert werden. Das hat das amerikanische Außenministerium mitgeteilt. Die Feuerpause soll weitere 45 Tage gelten. Die Hisbollah äußerte sich bisher nicht. Die bisherige Waffenruhe war in den vergangenen Wochen allerdings schon von beiden Seiten mehrfach verletzt worden. Bundesweit gab es heute Warnstreiks im Einzelhandel. Rund 5000 Beschäftigte hatten sich daran beteiligt. Die Gewerkschaft will so Druck bei den laufenden Tarifverhandlungen machen. Der tote Wal vor Dänemark gibt weiter Rätsel auf. Noch immer ist unklar, ob es sich um den ausgesetzten Buckelwal von der Ostsee handelt. Nach Angaben der dänischen Umweltbehörde sind bisher keine deutlichen Merkmale festgestellt worden, die den Verdacht erhärten könnten. Das Tier war zwischen Dänemark und Schweden im Wasser entdeckt worden. Der deutsche Aktienmarkt hat heute wieder etwas nachgegeben. Der DAX liegt auch wieder unter der Marke von 24.000 Punkten.

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1: Ich bin Daniel Ernst. Guten Abend. Israel hat offenbar den militärischen Führer der Hamas im Gazastreifen getötet. Das berichten israelische Medien. Es handelt sich um Al-Haddad, einen der letzten Drahtzieher des Terrorangriffs vom 7. Oktober 2023. Die Terrororganisation hat den Tod des Hamas-Führers noch nicht bestätigt. Die Waffenruhe zwischen Israel und der Hisbollah-Miliz im Libanon soll dagegen um 45 Tage verlängert werden. Das hat das amerikanische Außenministerium mitgeteilt. Bundeskanzler Friedrich Merz hat wieder mit US-Präsident Donald Trump telefoniert. Zuletzt war das Verhältnis der beiden ziemlich angespannt. Bei dem Gespräch heute ging es vor allem um den Iran-Krieg. Man sei sich einig, teilte Merz mit, der Iran müsse jetzt an den Verhandlungstisch kommen. Die deutsche Eishockey-Nationalmannschaft hat ihr erstes WM-Spiel verloren. Das Auftaktspiel gegen Finnland endete 1:3. Und noch zum Fußball. Manuel Neuer macht beim FC Bayern München weiter. Der 40-Jährige hat seinen Vertrag um ein Jahr verlängert. 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
1: Ich bin Daniel Ernst. Guten Abend. Israel hat offenbar den militärischen Führer der Hamas im Gazastreifen getötet. Das berichten israelische Medien. Es handelt sich um Al-Haddad, einen der letzten Drahtzieher des Terrorangriffs vom 7. Oktober 2023. Die Terrororganisation hat den Tod des Hamas-Führers noch nicht bestätigt. Die Waffenruhe zwischen Israel und der Hisbollah-Miliz im Libanon soll dagegen um 45 Tage verlängert werden. Das hat das amerikanische Außenministerium mitgeteilt. Bundeskanzler Friedrich Merz hat wieder mit US-Präsident Donald Trump telefoniert. Zuletzt war das Verhältnis der beiden ziemlich angespannt. Bei dem Gespräch heute ging es vor allem um den Iran-Krieg. Man sei sich einig, teilte Merz mit, der Iran müsse jetzt an den Verhandlungstisch kommen. Die deutsche Eishockey-Nationalmannschaft hat ihr erstes WM-Spiel verloren. Das Auftaktspiel gegen Finnland endete 1:3. Und noch zum Fußball. Manuel Neuer macht beim FC Bayern München weiter. Der 40-Jährige hat seinen Vertrag um ein Jahr verlängert.

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1: Ich bin Lea Matschulat. Bundeskanzler Merz und US-Präsident Trump haben nach zuletzt ziemlich angespannten Beziehungen zwischen Deutschland und den USA wieder miteinander telefoniert. Thema war vor allem der Iran-Krieg.
2: Ob Merz die Wogen etwas glätten konnte beim beleidigten US-Präsidenten ist offen. Die Mitteilung des Kanzlers auf der Plattform X nach dem Telefonat jedenfalls liest sich noch etwas steif. Merz schrieb, man sei sich einig, dass der Iran jetzt an den Verhandlungstisch kommen und die Straße von Hormuz öffnen müsse. Außerdem dürfe Teheran keine Nuklearwaffen besitzen. All diese Punkte hatte Merz allerdings nie öffentlich in Frage gestellt, wohl aber eine Strategie des US-Präsidenten, was diesen wiederum so erzürnte, dass er Merz persönlich angriff. Ein einziger Anruf in der Air Force One dürfte Trump kaum vollständig besänftigen. Thomas Bleskin, Nachrichtenredaktion.
1: Die Waffenruhe zwischen der pro-iranischen Hisbollah-Miliz im Libanon und Israel soll nach Angaben des US-Außenministeriums um 45 Tage verlängert werden. Die Hisbollah äußerte sich bislang nicht. Die Waffenruhe war in den vergangenen Wochen von beiden Seiten immer wieder verletzt worden. Es soll auch eine weitere

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1: Ich bin Lea Matschulat. Kanzler Merz hat mit US-Präsident Trump telefoniert und über den Iran-Krieg gesprochen. Beide seien sich einig, dass der Iran an den Verhandlungstisch kommen müsse, schrieb Merz anschließend auf der Plattform X. Der Iran müsse die Straße von Hormuz öffnen und dürfe keine Nuklearwaffen besitzen. Merz schrieb weiter, er und Trump hätten auch eine friedliche Lösung für die Ukraine erörtert und die Positionen im Vorfeld des NATO-Gipfels in Ankara im Juli abgestimmt. Die aktuell geltende Waffenruhe zwischen der pro-iranischen Hisbollah-Miliz im Libanon und Israel soll nach US-Angaben um 45 Tage verlängert werden. Die Hisbollah hat sich bislang dazu nicht geäußert.
2: Auf dem Papier herrscht Waffenruhe. Doch die Angriffe zwischen Israel und der Hisbollah gehen weiter. Besonders im Südlibanon greift das israelische Militär täglich auch aus der Luft an. Dort kommt es immer noch zu direkten Kämpfen mit der Hisbollah. Ob die Menschen im Libanon nun durch die Verlängerung der Waffenruhe etwas Schutz und Frieden finden können, ist also fraglich. Immerhin ist eine weitere Gesprächsrunde zwischen Vertretern Israels und dem Libanon Anfang Juni geplant. Die USA wollen weiter vermitteln. Bisher sind seit Anfang März im Libanon fast 3000 Menschen getötet worden. Tine Klimach, Nachrichtenredaktion.
1: Bei dem vor Dänemark tot aufgefundenen Wal könnte es sich um das wochenlang in der Wismarbucht gestrandete Tier handeln. Bestätigt ist das aber nicht. Nach Angaben der dänischen Umweltbehörde sind bisher keine deutlichen Merkmale festgestellt worden, die den Verdacht erhärten würden.
3: Experten wie der Biologe Fabian Ritter sehen allerdings Indizien, dass es sich um den Buckelwal aus der Ostsee handeln könnte. Gegenüber Bild sagte Ritter, zum einen spreche der Fundort dafür, aber auch der Zustand der Haut, der seiner Beurteilung nach nicht der beste sei. Aber nach dänischen Angaben wurde am Kadaver kein GPS-Sender gefunden, der nach Aussage der privaten Retter an dem Tier angebracht wurde. Eine Identifizierung durch Fotos oder Videos ist schwierig, weil der tote Wal mit dem Bauch nach oben aus dem Wasser ragt. Gewissheit wird wohl erst die Analyse einer Gewebeprobe bringen. Thomas Bleskin, Nachrichtenredaktion.

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1: Ich bin Lea Matschulat. Bundeskanzler Merz und US-Präsident Trump haben nach zuletzt ziemlich angespannten Beziehungen zwischen Deutschland und den USA wieder miteinander telefoniert. Thema war vor allem der Iran-Krieg.
2: Ob Merz die Wogen etwas glätten konnte beim beleidigten US-Präsidenten ist offen. Die Mitteilung des Kanzlers auf der Plattform X nach dem Telefonat jedenfalls liest sich noch etwas steif. Merz schrieb, man sei sich einig, dass der Iran jetzt an den Verhandlungstisch kommen und die Straße von Hormuz öffnen müsse. Außerdem dürfe Teheran keine Nuklearwaffen besitzen. All diese Punkte hatte Merz allerdings nie öffentlich in Frage gestellt, wohl aber eine Strategie des US-Präsidenten, was diesen wiederum so erzürnte, dass er Merz persönlich angriff. Ein einziger Anruf in der Air Force One dürfte Trump kaum vollständig besänftigen. Haben. Thomas Bleskin, Nachrichtenredaktion.
1: Die Waffenruhe zwischen der pro-iranischen Hisbollah-Miliz im Libanon und Israel soll nach Angaben des US-Außenministeriums um 45 Tage verlängert werden. Die Hisbollah äußerte sich bislang nicht. Die Waffenruhe war in den vergangenen Wochen von beiden Seiten immer wieder verletzt worden. Es soll auch eine weitere Gesprächsrunde zwischen Vertretern beider Seiten geben, unter Vermittlung der USA Anfang Juni. In Wien steigt am Abend das Finale des Eurovision Song Contests. Viel diskutiert wird bei diesem ESC erneut über die Teilnahme Israels. Wegen Israels Vorgehen im Gaza-Krieg boykottieren einige Länder sogar den ESC. Für Deutschland tritt Sarah Engels mit ihrem Frauenpower-Song Feuer an.
3: Feuer hat Deutschland dieses Jahr auf jeden Fall. Nicht nur im Titel. Sarah Engels will auf der Bühne für viel Frauenpower sorgen. Mit viel Pyro, Trickkleid, sexy Dance-Moves und sie schmeißt sich rücklings von der Bühne in die Arme ihrer Tänzerinnen. Das soll auch zeigen, dass sich Frauen gegenseitig auffangen können. Buchmacher sehen Deutschland allerdings eher hinten und der frühe deutsche Startplatz beim Finale als zweite ist eher ungünstig. Direkt vor Israel auch noch. Der israelische Sänger dürfte wegen der Gaza-Krieg-Debatten viel Aufmerksamkeit auf sich ziehen. Ronny Tochau, Nachrichtenredaktion.
1: Manuel Neuer bleibt bis auf Weiteres bei Bayern München. Der Kapitän des Fußball-Bundesligisten verlängerte seinen Vertrag bis Mitte kommenden Jahres. Das gab der Verein am Abend bekannt. In den vergangenen Wochen und Monaten war immer mal wieder auch darüber spekuliert worden, ob Neuer mit seinen mittlerweile 40 Jahren für die anstehende Weltmeisterschaft nominiert wird.